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1: Ich bin Thomas Brock. Nach dem Brand in einem Umspannwerk in Reutlingen verdichten sich die Hinweise auf eine mögliche Brandstiftung. Ermittler konnten einen möglichen Brandbeschleuniger sichern. Alle Spuren würden nun ausgewertet, teilte das Landeskriminalamt mit. Bisher gibt es weder Hinweise auf Tatverdächtige noch auf ein Motiv. Zeitweise waren zehntausende Menschen ohne Strom. Inzwischen sind die meisten wieder am Netz. Wann die Stromversorgung vollständig wiederhergestellt sein wird, ist aber noch unklar. Die neuen Atomwaffenländer haben im vergangenen Jahr 19% mehr in Atomwaffenarsenale investiert als im Jahr davor. Das geht aus einem Bericht der internationalen Kampagne zur Abschaffung von Atomwaffen hervor. Die Organisation beziffert den Gesamtbetrag auf umgerechnet 102 Milliarden Euro.
2: Mit Abstand am meisten Geld steckten die USA in ihr Atomwaffenarsenal. Sogar mehr als alle anderen Atommächte zusammen. Dahinter folgen China, Großbritannien und Russland. Die Friedensorganisation hält die Summen für völlig unverhältnismäßig. Sie verweist darauf, dass schon die Ausgaben eines einzigen Tages ausreichen würden, um Millionen Menschen vor Hunger zu schützen. Zoe Tassovali, Nachrichtenredaktion.
1: Kameras, Bodycams und Schutzhelme. Die Deutsche Bahn setzt auf neue Technik und Ausrüstung, um das Sicherheitsgefühl ihrer Beschäftigten und der Fahrgäste zu stärken. Denn immer wieder kommt es etwa zu Konflikten bei der Ticketkontrolle. Für bundesweites Entsetzen sorgte Anfang Februar ein tödlicher Angriff auf einen Zugbegleiter in der Westpfalz.
3: Die Bahn will kräftig aufrüsten für mehr Sicherheit. So laufen an Bahnhöfen und auch in Zügen tausende Kameras. Die Bilder sollen künftig in Echtzeit ausgewertet werden. Eine künstliche Intelligenz schlägt dann bei Konflikten Alarm. Außerdem wird in einigen Zügen eine Doppelbesetzung getestet. Die Zugbegleiter sind dann entweder zu zweit an Bord oder werden von Security-Leuten begleitet. Ursula Winkler, Nachrichtenredaktion.
1: Die deutsche Fußballnationalmannschaft ist in ihrem WM-Quartier in Winston-Salem im US-Bundesstaat North Carolina angekommen. Kurz darauf gab es gleich ein öffentliches Training vor 3000 Fans. Die wichtigste sportliche Nachricht dabei, Torwart Manuel Neuer war nach seinen Wadenproblemen mit vollem Einsatz dabei und konnte alle Übungen mitmachen. Bundestrainer Julian Nagelsmann plant mit Neuer in der Startelf am kommenden Sonntag im ersten Gruppenspiel gegen WM-Neuling Curaçao.
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0: Temperaturcheck bei uns in der Region. Und zwar haben wir nachgemessen, derzeit sind wir bei sage und schreibe 15 Grad, gemessen in Sachsenhausen.
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2: Ich bin David Büchner. Bundesfinanzminister Lars Klingbeil hat sich optimistisch gezeigt, dass das Rentensystem in Deutschland durch Reformen seiner Regierung stabil gehalten werden kann. Dabei unterstützt Klingbeil einen Vorschlag des Deutschen Gewerkschaftsbunds für verpflichtende Betriebsrenten. Das würde helfen, sagte Klingbeil in der ARD. Auf Basis von Vorschlägen einer Rentenkommission will die Regierung neue Weichen für die Rente stellen. Die Vorschläge sind für diesen Monat angekündigt. Nach dem Brand in einem Umspannwerk in Reutlingen konnten Ermittler einen möglichen Brandbeschleuniger sichern. Innenminister Alexander Dobrindt sagte im ZDF:
3: Wir gehen davon aus, dass es sich hier aller Wahrscheinlichkeit nach um einen Brandanschlag handelt. Notwendige Spuren wurden ermittelt. Jetzt geht es darum, dass man in alle Richtungen weiter ermittelt, um die Grundlage dieses Brandanschlags und die Täter entsprechend auch zu ermitteln.
2: Bisher gibt es weder Hinweise auf Tatverdächtige noch ein Motiv. Zeitweise waren Zehntausende Menschen ohne Strom. Die neuen Atomwaffenländer haben im vergangenen Jahr 19% mehr in Atomwaffenarsenale investiert als im Jahr davor. Das geht aus einem Bericht der internationalen Kampagne zur Abschaffung von Atomwaffen hervor. Die Organisation beziffert den Gesamtbetrag auf umgerechnet 102 Milliarden Euro.
4: Mit Abstand am meisten Geld steckten die USA in ihr Atomwaffenarsenal, sogar mehr als alle anderen Atommächte zusammen. Dahinter folgen China, Großbritannien und Russland. Die Friedensorganisation hält die Summen für völlig unverhältnismäßig. Sie verweist darauf, dass schon die Ausgaben eines einzigen Tages ausreichen würden, um Millionen Menschen vor Hunger zu schützen. Auch den regulären Haushalt der Vereinten Nationen hätte man mit dem Geld über Jahrzehnte finanzieren können. Zoe Tassovali, Nachrichtenredaktion.
2: Das Smartphone während der Fahrt zu benutzen, ist laut ADAC für einige Menschen zu einer gefährlichen Gewohnheit geworden. Bei einer Beobachtung des Automobilclubs in 5 Großstädten nutzten rund 2,7% der Autofahrer sowie 1,4% der Rad- und E-Scooterfahrer das Handy während der Fahrt. Der ADAC warnt, wer auch nur wenige Sekunden auf das Display schaue, sei im Stadtverkehr praktisch blind unterwegs.
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0: Das Wetter bietet uns heute Temperaturen von bis zu 21 Grad maximal. Es gibt ab und an ein wenig Nieselregen, wenn wir Pech haben. Wenn wir Glück haben, dann wird es am Nachmittag und vor allem am Abend um einiges sonniger werden. Und die Temperaturen erreichen eben diese sogenannten 21 Grad. Ein bisschen wenig ist es im Laufe des Tages, aber alles in allem ist es doch ein ganz okayer Tag.
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0: Blick auf die Straßen, momentan ist da alles in Ordnung. Keine großen Probleme, keine großen Staus. Gute Fahrt.
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0: Blitzer haben wir natürlich mal wieder unter anderem in der Obermainanlage 30 erlaubt, Königsteiner Straße ebenfalls 30er-Zone und in der Babenhäuser Landstraße, da ist eine 50er-Zone, da machen sie auch teure Fotos. Und wenn ihr noch was entdeckt, einfach an uns melden an die 069 669 669 669. Gute Fahrt.
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6: Kurz nach 6 ist es. Guten Morgen. Der Montag liegt hinter uns. Rein geht's in den Dienstag. Schön, dass ihr mit dabei seid. Vielleicht ja gerade erst aufgewacht. Dann schmeißt jetzt mal die Kaffeemaschine an, ab aufs Klo und dann meistern wir das schon zusammen, oder? Dazu natürlich, wie gewohnt, die besten Hits aller Zeiten für euch gleich. Hört ihr Elton John mit Dua Lipa, davor jetzt Laura Branigan. Gloria.
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0: Elton John und Dua Lipa, Cold Heart bei Radio Frankfurt. Das sind die besten Hits aller Zeiten für euch. Schönen guten Morgen.
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2: Unsere Zahl des Tages ist heute die 527. Denn der Main ist 527 Kilometer lang. Er kommt aus Oberfranken und fließt dann 527 Kilometer lang auch an Frankfurt vorbei und mündet bei Mainz-Kostheim in den Rhein. Der Name Main ist keltischen Ursprungs, die Römer nannten ihn Mönus. 527 Kilometer ist der Main lang, das ist unsere Zahl des Tages.
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0: Das ist der Sound von Radio Frankfurt. Wir spielen euch die besten Hits aller Zeiten. Guten Morgen, schön, dass ihr mit dabei seid. Und darüber freut sich Rhein-Main heute Morgen ein kleines bisschen. Der Tankrabatt der Bundesregierung scheint an den Zapfsäulen anzukommen. Zu diesem Ergebnis kommt das IFO-Institut. Trotzdem raten die Wirtschaftsexperten von einer Verlängerung des Tankrabatts ab. Janina Singer aus der Radio Frankfurt Redaktion.
1: Bei Super E10 wurden den Mai über durchschnittlich 15 Cent Rabatt an die Verbraucher weitergegeben. Bei Diesel 12, so die IFO-Auswertung. Aber ein Teil bleibe bei den Mineralölkonzernen hängen. Der Rabatt helfe vor allem Vielfahrern und er verzerre das Knappheitssignal, so das IFO-Institut. Statt einer Verlängerung über den Juni hinaus empfehlen die Experten eher eine Reform der Einkommenssteuer, um einkommensschwache Haushalte zu entlasten.
0: Dankeschön, Janina. Und solltet ihr heute Morgen an der Tanke noch einen Coffee to go mitnehmen, bitte achtet drauf, dass der Deckel richtig sitzt. Wir wissen alle, dass der Tag sonst ganz schnell im Arsch ist, ja? Kommt gut rein in diesen Dienstag.
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1: Ich bin Klaus Wente, guten Morgen. Opel hat angekündigt, die nächste Generation des Astra künftig

0: am Stammsitz in Rüsselsheim zu entwickeln und zu produzieren. Mit der Entscheidung verbindet das Unternehmen ein langfristiges Bekenntnis zum Standort und weitere Investitionen in Deutschland. Der Astra gehört seit Jahrzehnten zu den prägenden Modellen der Marke Opel und ist eng mit dem Standort Rüsselsheim verbunden, teilt das hessische Wirtschaftsministerium mit. Mehr als 150 Fachleute aus Kommunen, Planungspraxis und der grünen Branche werden von Donnerstag bis Samstag hier in Frankfurt erwartet. Die Stadt ist dann Gastgeberin des Bundeskongresses der grünen Fachverbände sowie der zeitgleich stattfindenden 68. Gartenamtsleiterkonferenz. Der Kongress widmet sich der Bedeutung von Grünflächen für Gesundheit, Lebensqualität und gesellschaftlichen Zusammenhalt. Wegen der Fahrbahnsanierung der B45 durch Hessen Mobil muss auf der A3 in Fahrtrichtung Köln die Abfahrt in der Anschlussstelle Hanau zur B45 bis zum 21. September gesperrt werden. Die seit gestern Abend bestehende Sperrung betrifft sowohl die Rampe in Fahrtrichtung Dieburg als auch die in Fahrtrichtung Hanau. Die Umleitung erfolgt über die Anschlussstelle Seligenstadt, so die Autobahn GmbH.
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2: Blick aufs Wetter zeigt uns heute an, dass wir dann doch einen etwas graueren Tag bekommen. Die Sonne, die kämpft sich immer wieder mal durch. Die Temperaturen erreichen auch immerhin 21 Grad maximal. Heute Morgen ist es noch teilweise möglich, dass es etwas Nieselregen gibt. Im Laufe des Mittags und des Nachmittags ist es dann doch eher wieder etwas sonniger, dafür aber auch ein wenig windig.
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2: Blick auf die Straßen. Momentan ist da alles in Ordnung. Keine großen Probleme, keine großen Staus. Gute Fahrt.
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2: Fuß vom Gas, wenn ihr unterwegs seid in der Obermainanlage, da steht in der 30er-Zone ein Blitzer. In der Straße im Trierischen Hof haben wir momentan auch einen stehen, da sind 40 erlaubt, bitte auch da Fuß vom Gas. Und wir haben noch einen stehen in der Königsteiner Straße, da sind 30 erlaubt. Und wenn ihr noch was entdeckt, dann meldet uns gerne wie immer an die 069 669 669 669. Gute Fahrt.
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4: Danke euch fürs Einschalten und einen wunderschönen guten Morgen. Gleich gibt's eure tägliche Dosis gute Nachrichten, so wie ihr das gewohnt seid. Deckt schon mal den Tisch. Denn über euer Frühstück könnt ihr euch heute Morgen besonders freuen. Ja, solltet ihr normalerweise nicht frühstücken, tut es heute. Warum? Das hört ihr in circa 5 Minuten bei mir in den Good News.
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0: Peter Schilling, Major Tom bei Radio Frankfurt. Die besten Hits aller Zeiten für euch. Guten Morgen.
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0: Hier gibt's die tägliche Dosis gute Nachrichten und heute Morgen sorgt unser Frühstück für eine gute Nachricht, denn in einer neuen Studie hat man rausgefunden, das Frühstück macht glücklich. Ja, man sagt ja immer, es wäre die wichtigste Mahlzeit des Tages. Kollegin Julia Wasselkopf bei mir. Was haben die Forschenden denn rausgefunden?
2: Also die Studie zeigt, regelmäßige Mahlzeiten und eine gute psychische Gesundheit, die gehören zusammen. Besonders positiv fiel dabei das Frühstück auf. Menschen, die ihre Mahlzeiten regelmäßig einnehmen und abwechslungsreich essen, die zeigen seltener depressive Symptome. Die Forschenden sagen deshalb, nicht nur das Essen selbst, sondern auch ein regelmäßiger Essrhythmus scheint wichtig zu sein.
0: Das klingt gut. Was können wir daraus für unseren Alltag mitnehmen?
2: Ja, das ist auf jeden Fall eine super Nachricht. Es braucht gar keine komplizierte und nervige Diäten und besondere Lebensmittel. Schon regelmäßige Mahlzeiten und etwas Abwechslung auf dem Teller können helfen. Obst, Gemüse, Getreideprodukte, Nüsse oder Milchprodukte sorgen für Vielfalt. Und wer morgens ein paar Minuten für ein Frühstück einplant, tut damit möglicherweise nicht nur dem Bauch etwas Gutes, sondern auch seiner Stimmung.
0: Sehr schön. Julia, danke dir. Dann lasst es euch alle mal schmecken und frühstückt euch glücklich.
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0: Madonna, Like a Virgin, zum Start in den Dienstag. Ihr hört Radio Frankfurt mit den besten Hits aller Zeiten. Schönen guten Morgen. Und darüber spricht Frankfurt heute Morgen. Jetzt ist raus, wann wir den nächsten Frankfurt-Tatort zu sehen bekommen. Aktuell werden ja die nächsten beiden Folgen gedreht. Die Dreharbeiten laufen noch bis Ende Juli und die ARD hat jetzt mitgeteilt, wann die dann zu sehen sein werden. Der nächste Frankfurt-Tatort trägt den Arbeitstitel Viele Finger und der soll im November ins Erste kommen. Der andere Frankfurt-Tatort dann im kommenden Jahr.
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0: Die aktuelle Radio Frankfurt-Temperatur haben wir nachgemessen am Frankfurter Flughafen. Momentan sind wir bei 14 Grad.
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2: Ich bin Babit Büchner. Die Grünen setzen die schwarz-rote Koalition beim BAföG unter Druck. Im Bundestag soll nach dem Willen der Fraktion am Donnerstag namentlich über eine Vorlage zur Anhebung der BAföG-Sätze abgestimmt werden.
3: Eine schrittweise BAföG-Erhöhung ab dem kommenden Wintersemester steht eigentlich im Koalitionsvertrag. Bundesforschungsministerin Bär von der CSU glaubt aber nicht, dass sie kommt. Die SPD reagierte empört. Sie will die Leistung für Studierende ähnlich wie die Grünen erhöhen. Demnach soll der BAföG-Grundbedarf um knapp 90 Euro auf 563 Euro pro Monat steigen und künftig automatisch an die Höhe der Grundsicherung angepasst werden. Mit ihrem Antrag bringen die Grünen Schwarz-Rot nun in Zugzwang. Katrin Müller, Nachrichtenredaktion.
2: Wie lässt sich die Rente in Deutschland langfristig sichern? Der Deutsche Gewerkschaftsbund hat eine verpflichtende Betriebsrente vorgeschlagen. Bundesfinanzminister Lars Klingbeil zeigt sich nun offen für den Vorstoß. Auch das würde helfen, das Rentensystem zukunftsfähig zu machen, sagte Klingbeil in der ARD. Er zeigte sich dabei optimistisch, dass das Rentensystem in Deutschland durch Reformen seiner Regierung stabil gehalten werden kann. Nach dem Stromausfall in Reutlingen gehen die Behörden dem Verdacht auf einen Brandanschlag nach. Staatsschutz und Antiterrorzentrum ermitteln.
4: Am Umspannwerk haben die Experten einen möglichen Brandbeschleuniger gefunden und nun arbeiten alle mit Hochdruck in sämtliche Richtungen. War es ein Brandanschlag, vielleicht von Linksextremen oder sogar ein Terrorakt? Unklar ist auch, wann alle wieder Strom haben. Heute Nacht gab es eine Notversorgung. Da konnten Menschen ihr Handy aufladen oder Milch fürs Baby warm machen. Gestern waren zeitweise Zehntausende vom Blackout betroffen. Claudia Wächter, Nachrichtenredaktion.
2: Und zum Sport. Die deutsche Fußballnationalmannschaft ist in ihrem WM-Quartier in den USA angekommen. Wenige Stunden nach der Ankunft gab es gleich ein öffentliches Training vor 3000 Fans. Die wichtigste sportliche Nachricht dabei: Torwart Manuel Neuer war nach seinen Wadenproblemen mit vollem Einsatz dabei und konnte alle Übungen mitmachen. Bundestrainer Julian Nagelsmann plant mit Neuer in der Startelf am kommenden Sonntag im ersten Gruppenspiel gegen Curaçao.
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0: Heute Morgen ist es noch ein bisschen grauer, Temperaturen erreichen aber im Laufe des Tages bis zu 21 Grad maximal. Das wird dann vor allem am Mittag und am Nachmittag etwas freundlicher werden, das Wetter. Heute Morgen dominieren noch die grauen Wolken, heute Nachmittag wird es dann wieder teilweise etwas sonniger, das ist ganz gut.
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0: Blick auf die Straßen aus der Radio Frankfurt Verkehrsredaktion. Achtung auf der A3 Frankfurt Richtung Köln in Höhe vom Mönchhof Dreieck. Da finden gerade Bergungsarbeiten auf der Parallelfahrbahn statt. Der Verkehr wird hier über den Standstreifen geleitet. Außerdem Vorsicht auf der A5 Frankfurt Richtung Darmstadt in der Abfahrt Zeppelinheim. Da liegt ein Spanngurt auf der Fahrbahn. Ansonsten wünschen wir euch weiterhin eine gute und sichere Fahrt.
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0: Blitzer haben wir natürlich mal wieder unter anderem in der Obermainanlage 30 erlaubt, Königsteiner Straße ebenfalls 30er-Zone und in der Babenhäuser Landstraße, da ist eine 50er-Zone, da machen sie auch teure Fotos. Und wenn ihr noch was entdeckt, einfach an uns melden an die 069 669 669 669. Gute Fahrt.
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6: Guten Morgen am 9. Juni. Falls ihr heute Geburtstag habt, erstmal herzlichen Glückwunsch. Und dann habt ihr zusammen Geburtstag mit Donald Duck. Ja, der wird heute 92, der alte Sack. Ich würde mal behaupten, der Held der Kindheit für ganz viele Generationen. Und heute Morgen würde ich gerne von euch wissen, wer war denn der Held eurer Kindheit? War es Donald Duck oder jemand ganz anderes? Bei mir muss ich sagen, wenn ich an die Knight Rider-Zeit denke, definitiv David Hasselhoff. Ja, und bei euch? Schickt gerne schon mal eine WhatsApp rein, 069 und dreimal die 669. Und in 5 Minuten hören wir dann mal rein. in die Helden eurer Kindheit.
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0: Einschalten und wunderschönen guten Morgen. Ihr hört Radio Frankfurt mit den besten Hits aller Zeiten. Und an diesem Morgen feiern wir die Helden unserer Kindheit. Denn Donald Duck hat heute Geburtstag. Der alte Sack wird heute 92. Happy Birthday. Ja, Donald Duck, wahrscheinlich der Held der Kindheit für ganz viele Generationen. Und ich würde heute Morgen gerne von euch wissen, wer war der Held eurer Kindheit? Dazu hat sich Silvi schon in die Show gemeldet.
1: Meine Heldin der Kindheit war Pippi Langstrumpf. Eindeutig und ist ja fast heute noch. Ich muss halt heute noch immer gucken, auch mit meinen Neffen und so. Und ist einfach, ja, war für mich die Heldin, fand ich mega.
0: Ja, Pippi, großartig. Dankeschön, Silvi. Ich hab's heute Morgen schon mal gesagt. Mein Held der Kindheit definitiv David Hasselhoff. Ja, vor allem in Knight Rider, großartig. Und Kerstin hat sich gemeldet, die geht bei David Hasselhoff mit.
2: Auf jeden Fall David Hasselhoff. Aber, also Knight Rider ja, aber noch viel, viel mehr Baywatch. Ich habe früher Baywatch geguckt. Au. Und das war wirklich ein Highlight für mich, irgendwie bei Oma auf der Couch zu sitzen, ja, und die Folgen Baywatch zu schauen.
0: Dankeschön, Kerstin. Oder ich weiß immer, wenn ich bei Oma und Opa irgendwas geschaut habe, ich saß unten auf dem Teppichboden und hatte immer so einen kleinen Teller mit Plätzchen drauf. Großartige Zeit. So, ich möchte gerne von euch wissen, wer war der Held eurer Kindheit? WhatsApp, direkt zu mir in die Show, 069 und dreimal die 669. Ihr hört Radio Frankfurt mit den besten Hits aller Zeiten. Ich bin Marc Neugebauer. Schönen guten Morgen.

0: Morgen und schönen Start in den Tag euch mit Michael Jackson bei Radio Frankfurt. Das sind die besten Hits aller Zeiten für euch. Und darüber spricht Deutschland. 2 Tage vor der WM. Manuel Neuer, der bei den letzten beiden Testspielen wegen Wadenproblemen ja nicht dabei sein konnte, ist seit gestern Abend im Training. Sieht also so aus, als könne Manuel Neuer am Sonntag beim ersten Gruppenspiel gegen Curaçao im Tor stehen. Jetzt also nur noch 2 Mal schlafen, dann geht's los mit der Fußball-Weltmeisterschaft in den USA, Mexiko und Kanada. Ich würde gerne wissen, wie sehr seid ihr denn schon in Stimmung? Ja, was ist bei euch vielleicht schon dekoriert? Der Balkon, das Auto, vielleicht der Hund? Ja, schickt gerne mal eure Fotos via WhatsApp rein. 069 und 3x die 669 und einen schönen Start in den Dienstagmorgen.
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0: Ich bin Klaus Wente, guten Morgen. Opel hat angekündigt, die nächste Generation des Astra künftig am Stammsitz in Rüsselsheim zu entwickeln und zu produzieren. Mit der Entscheidung verbindet das Unternehmen ein langfristiges Bekenntnis zum Standort und weitere Investitionen in Deutschland. Der Astra gehört seit Jahrzehnten zu den prägenden Modellen der Marke Opel und ist eng mit dem Standort Rüsselsheim verbunden, teilt das hessische Wirtschaftsministerium mit. Mehr als 150 Fachleute aus Kommunen, Planungspraxis und der grünen Branche werden von Donnerstag bis Samstag hier in Frankfurt erwartet. Die Stadt ist dann Gastgeberin des Bundeskongresses der grünen Fachverbände sowie der zeitgleich stattfindenden 68. Gartenamtsleiterkonferenz. Der Kongress widmet sich der Bedeutung von Grünflächen für Gesundheit, Lebensqualität und gesellschaftlichen Zusammenhalt. Wegen der Fahrbahnsanierung der B45 durch Hessen Mobil muss auf der A3 in Fahrtrichtung Köln die Abfahrt in der Anschlussstelle Hanau zur B45 bis zum 21. September gesperrt werden. Die seit gestern Abend bestehende Sperrung betrifft sowohl die Rampe in Fahrtrichtung Dieburg als auch die in Fahrtrichtung Hanau. Die Umleitung erfolgt über die Anschlussstelle Seligenstadt, so die Autobahn GmbH.
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2: Blick aufs Wetter zeigt uns heute an, dass wir dann doch einen etwas graueren Tag bekommen. Die Sonne, die kämpft sich immer wieder mal durch. Die Temperaturen erreichen auch immerhin 21 Grad maximal. Heute Morgen ist es noch teilweise möglich, dass es etwas Nieselregen gibt. Im Laufe des Mittags und des Nachmittags ist es dann doch eher wieder etwas sonniger, dafür aber auch ein wenig windig.
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2: Blick auf die Straßen aus der Radio Frankfurt Verkehrsredaktion. Achtung auf der A3 Frankfurt Richtung Köln in Höhe vom Mönchhof Dreieck. Da finden gerade Bergungsarbeiten auf der Parallelfahrbahn statt. Der Verkehr wird hier über den Standstreifen geleitet. Außerdem Vorsicht auf der A5 Frankfurt Richtung Darmstadt in der Abfahrt Zeppelinheim. Da liegt ein Spanngurt auf der Fahrbahn. Ansonsten wünschen wir euch weiterhin eine gute und sichere Fahrt.
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2: Fuß vom Gas, wenn ihr unterwegs seid in der Obermainanlage, da steht in der 30er-Zone ein Blitzer. In der Straße im Trierischen Hof haben wir momentan auch einen stehen, da sind 40 erlaubt, bitte auch da Fuß vom Gas. Und wir haben noch einen stehen in der Königsteiner Straße, da sind 30 erlaubt. Und wenn ihr noch was entdeckt, dann meldet uns gerne wie immer an die 069 669 669 669. Gute Fahrt!
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4: Guten Morgen. Rein geht's in den Dienstag und jeden Dienstag wird hier diskutiert bei mir in der Show, denn jeden Dienstag frage ich euch, ist es okay, heute Morgen zur Fußball-Weltmeisterschaft, die ja am Donnerstag startet, da würde ich gerne wissen, ist es okay, zur WM in den USA, Mexiko und Kanada mal etwas weniger Rücksicht auf die Nachbarn zu nehmen, aufgrund der Zeitverschiebung, die Anstoßzeiten ja teilweise um 22 Uhr oder sogar noch später, ist es okay, trotzdem Freunde einzuladen und etwas lauter die WM zu feiern? Bin gespannt auf eure Meinung. WhatsApp gerne schon mal zu mir in die Show und ja, in circa 5 Minuten wird dann ausdiskutiert.
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0: Coolio, Gangsters Paradise bei Radio Frankfurt. Die besten Hits aller Zeiten für euch. Schönen guten Morgen und ab sofort wird jeden Dienstag hier an dieser Stelle diskutiert.
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0: Hier diskutieren wir jeden Dienstag über Themen, bei denen ein gemeinsamer Nenner oft nicht so einfach ist. Donnerstag startet ja die Fußball-Weltmeisterschaft in den USA, Mexiko und Kanada. Aufgrund der Zeitverschiebung teilweise mit unchristlichen Anstoßzeiten. Deswegen die Frage an euch heute Morgen, ist es okay, während der Fußball-WM mal etwas weniger Rücksicht auf die Nachbarn zu nehmen? Gibt dann ja zum Beispiel auch Anstoßzeiten um 22 Uhr, teilweise noch später. Ist es okay, da trotzdem Freunde einzuladen, um die WM zu feiern? Nathalie hat sich reingemeldet.
2: Hi Marc, also ich finde, es geht völlig klar, dass man auch zu später Stunde hier Gas geben kann. Ich meine, das ganze Land feiert. Ich denke, da sollten die Nachbarn auf jeden Fall entspannt sein. Und ich glaube, beim Fußball gibt es keine Nachtruhe, oder? Nein, Spaß. Also ich hoffe einfach, alle haben entspannte Nachbarn. Ansonsten einfach den Nachbarn mit dazu einladen. Vielleicht ist dann das Problem gelöst.
0: Nathalie, dank dir. Auch Dirk hat sich reingemeldet.
3: Natürlich ist es okay. Mein Gott, es ist alle 4 Jahre Weltmeisterschaft und wir sind dabei. Und dann haben wir gefälligst auch unseren Stolz zu zeigen mit Fahne und mit Geschrei und mit natürlich auch ein Bierchen dabei. Und da müssen wir auch mal nachts um 1 oder 2 Uhr, je nachdem wer schauen kann, auch mal feiern dürfen. In diesem Sinne, Leute, zieht das Trikot an, holt die Deutschlandfahne raus und dann gut Schuss.
0: Dirk, danke dir. Christa hat sich auch reingemeldet via WhatsApp. Sie sieht es ein bisschen anders, schreibt hier, dass auch zu Deutschlandspielen unter der Woche Rücksicht genommen werden sollte. Einige müssen früh raus, schreibt sie. Und dazu schreibt sie, die Partys können gerne am Wochenende stattfinden. So, was sagt der Rest von euch? Ist es okay, während der Fußball-WM mit teilweise späten Anstoßzeiten mal etwas weniger Rücksicht auf die Nachbarn zu nehmen? Bin gespannt auf eure Meinung.
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0: Vielleicht gerade an der roten Ampel schön laut mitgesungen zu Nena. Irgendwie, irgendwo, irgendwann. Das ist Radio Frankfurt mit den besten Hits aller Zeiten. Schönen guten Morgen. Ja, das gibt im Frankfurter Nordend ordentlich Mietkosten zurück. Nicht schlecht. Darüber spricht Frankfurt heute Morgen, weil die Kosten für eine Studenten-WG, die Vergleichsmiete um bis zu 103% überstiegen haben, hat sich die Stadt Frankfurt eingeschaltet und die Eigentümer müssen jetzt ordentlich blechen. Wegen der deutlich überhöhten Miete bekommen die Studenten den Differenzbetrag für fast 4 Jahre zurück. Das sind 26.700 Euro. Die Stadt wurde da sehr deutlich und sagte, das ist eine klare Mietpreisüberhöhung, vor allem im ohnehin stark angespannten Wohnungssegment für Studierende. 26.700 Euro gibt's für diese Studenten-WG im Nordend also zurück. Ich würde mal sagen, da kann erstmal eine kleine WG-Party geplant werden.
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0: Wir haben die Temperatur nachgemessen. Aktuell sind wir bei 14 Grad im Nordend.
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2: Ich bin David Büchner. Die Bundesregierung will Chancen und Risiken moderner KI-Modelle besser einschätzen können. Sie hat dafür jetzt ein KI-Sicherheitsinstitut gegründet. Es soll sich auch mit vergleichbaren ausländischen Instituten austauschen und auf einheitliche Standards im Umgang mit KI hinwirken. In Deutschland war dafür bisher das Bundesamt für Sicherheit in der Informationstechnologie zuständig. Die Grünen setzen die schwarz-rote Koalition beim BAföG unter Druck. Im Bundestag soll nach dem Willen der Fraktion am Donnerstag namentlich über eine Vorlage zur Anhebung der BAföG-Sätze abgestimmt werden. In dem Antrag fordern sie den sogenannten BAföG-Grundbedarf auf das Niveau der Grundsicherung von jetzt 475 auf 563 Euro anzuheben. Zudem sollen die Grundbedarfssätze künftig automatisch an die Höhe der Grundsicherung angepasst werden. Die neuen Atomwaffenländer haben im vergangenen Jahr 19% mehr in Atomwaffenarsenale investiert als im Jahr davor. Das geht aus einem Bericht der internationalen Kampagne zur Abschaffung von Atomwaffen hervor. Die Organisation beziffert den Gesamtbetrag auf umgerechnet 102 Milliarden Euro.
3: Mit Abstand am meisten Geld stecken die USA in ihr Atomwaffenarsenal. Sogar mehr als alle anderen Atommächte zusammen. Dahinter folgen China, Großbritannien und Russland. Die Friedensorganisation hält die Summen für völlig unverhältnismäßig. Sie verweist darauf, dass schon die Ausgaben eines einzigen Tages ausreichen würden, um Millionen Menschen vor Hunger zu schützen. Auch den regulären Haushalt der Vereinten Nationen hätte man mit dem Geld über Jahrzehnte finanzieren können. Zoe Tassovali, Nachrichtenredaktion.
2: Der ADAC hat den Verkehr in 5 Großstädten beobachtet und festgestellt, rund 3% der Autofahrer und 1,4% der Rad- und E-Scooterfahrer benutzen während der Fahrt das Handy. Eine gefährliche Gewohnheit, sagt ADAC-Sprecherin Katharina Luca.
4: Auf den ersten Blick mögen 3 bzw. 1,5% nicht viel wirken, tatsächlich ist es das aber. Denn im Straßenverkehr sind ständig viele Fahrzeuge unterwegs und wenn eben jeder 30. durch sein Handy abgelenkt ist, dann bedeutet das ein dauerhaft hohes Risiko für die Verkehrssicherheit.
2: Der ADAC warnt, wer auch nur wenige Sekunden auf das Display schaut, ist im Stadtverkehr praktisch blind unterwegs.
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0: Das Wetter bietet uns heute Temperaturen von bis zu 21 Grad maximal. Es gibt ab und an ein wenig Nieselregen, wenn wir Pech haben. Wenn wir Glück haben, dann wird es am Nachmittag und vor allem am Abend um einiges sonniger werden. Und die Temperaturen erreichen eben diese sogenannten 21 Grad. Ein bisschen wenig ist es im Laufe des Tages, aber alles in allem ist es doch ein ganz okayer Tag.
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0: Blick auf die Straßen. Hier ist die Radio Frankfurt Verkehrsredaktion. A3 Würzburg Richtung Frankfurt zwischen Seligenstadt und dem Offenbacher Kreuz haben wir aktuell streckenweise stockenden Verkehr. Hier solltet ihr ein paar Minuten mehr einplanen, aber ansonsten kommt ihr gut vorwärts.
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0: Blitzer haben wir natürlich mal wieder unter anderem in der Obermainanlage 30 erlaubt, Königsteiner Straße ebenfalls 30er-Zone und in der Babenhäuser Landstraße, da ist eine 50er-Zone, da machen sie auch teure Fotos. Und wenn ihr noch was entdeckt, einfach an uns melden an die 069 669 669 669. Gute Fahrt.
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6: Es ist kurz nach 8. Guten Morgen zusammen. Startet gut rein in den Dienstag. Auch heute habt ihr die Chance auf die Radio Frankfurt Mittagspause. Heißt, wir laden euch und euer Team zum Burgeressen ein. Wie das funktioniert? Das hört ihr in circa 5 Minuten hier bei mir in der Show. Dazu, wie gewohnt, die besten Hits aller Zeiten. Gleich Rosalyn und jetzt Duran Duran.
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0: Snap.
1: Rosalyn, Snap. Radio Frankfurt hier mit den besten Hits aller Zeiten. Guten Morgen. So, Freunde, wenn ihr findet, dass ihr in den letzten Jahren extrem gealtert seid, dann muss ich euch leider sagen, könnte das an euren Kollegen liegen. Denn man hat rausgefunden, nervige Kollegen lassen einen schneller altern. Vielleicht habt ihr gerade schon jemanden im Kopf. So, ich hoffe aber, ihr habt alle tolle und lustige Kollegen und Kolleginnen. Wenn das so ist, dann schnappt euch die mal und geht auf unsere Kosten essen. Denn wir schenken euch die Radio Frankfurt Mittagspause für euch und euer Team. 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Und ihr wisst, ich bin euer Freund, ja? Heißt, ich helfe euch gern ein bisschen. Deswegen hier jetzt der Tipp, wann die Pausenglocke das nächste Mal auftauchen wird. Achtung zum Mitschreiben. Das wird heute irgendwann zwischen 10:30 und 11:00 der Fall sein. Also bleibt mal dabei bei Radio Frankfurt. Wir spielen euch die besten Hits aller Zeiten jetzt mit London Beat. You Bring on the Sun. Schönen guten Morgen euch.

0: Ah, fieser Ohrwurm für den Dienstagmorgen. 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Ihr hört Radio Frankfurt mit den besten Hits aller Zeiten. Schönen guten Morgen euch. Und darüber freut sich Rhein-Main heute Morgen ein kleines bisschen. Der Tankrabatt der Bundesregierung scheint an den Zapfsäulen anzukommen. Zu diesem Ergebnis kommt das IFO-Institut. Trotzdem raten die Wirtschaftsexperten von einer Verlängerung des Tankrabatts ab. Janina Singer aus der Radio Frankfurt-Redaktion.
1: Bei Super E10 wurden den Mai über durchschnittlich 15 Cent Rabatt an die Verbraucher weitergegeben, bei Diesel 12, so die IFO-Auswertung. Aber ein Teil bleibe bei den Mineralölkonzernen hängen. Der Rabatt helfe vor allem Vielfahrern und er verzerre das Knappheitssignal, so das IFO-Institut. Statt einer Verlängerung über den Juni hinaus empfehlen die Experten eher eine Reform der Einkommenssteuer, um einkommensschwache Haushalte zu entlasten.
0: Dankeschön, Janina. Und solltet ihr heute Morgen an der Tanke noch einen Coffee to go mitnehmen, bitte achtet drauf, dass der Deckel richtig sitzt. Wir wissen alle, dass der Tag sonst ganz schnell im Arsch ist, ja? Kommt gut rein in diesen Dienstag.
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1: Mit Klaus Bente, guten Morgen. In Hanau setzt sich das Stadtparlament fraktionsübergreifend für eine Ehrenbürgerwürde von Oberbürgermeister Klaus Kaminski ein. Kaminski scheidet zum 30. September aus dem Amt aus. Er wurde 1959 in Hanau geboren und ist seit 1995 ununterbrochen Mitglied des Magistrats, zunächst als Stadtkämmerer, seit 2003 als direkt gewählter Oberbürgermeister. Das Ehrenbürgerrecht ist die höchste Auszeichnung, die die Stadt zu vergeben hat. In Hamburg ist der Deutsche Sachbuchpreis feierlich verliehen worden. Die Auszeichnung geht an Konstantin Richter für sein Werk 300 Männer, Aufstieg und Fall der Deutschland AG, teilt der Börsenverein des deutschen Buchhandels hier in Frankfurt mit. Konstantin Richter erhielt ein Preisgeld von 25.000 Euro. Die 7 Nominierten erhielten jeweils 2.500 Euro. In Rüsselsheim-Königstetten hat gestern Abend im Ortskern eine Scheune gebrannt. Das Feuer griff auch auf eine Wohnung im Nachbargebäude über, teilt die Polizei mit. Durch die Einsatzkräfte konnten mehrere Tiere aus der brennenden Scheune in Sicherheit gebracht werden. Anwohner wurden nicht verletzt. Die Feuerwehr war bis in die Nacht mit Nachlöscharbeiten beschäftigt. Nun laufen die Untersuchungen zur Brandursache.
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2: Blick aufs Wetter zeigt uns heute an, dass wir dann doch einen etwas graueren Tag bekommen. Die Sonne, die

0: dämpft sich immer wieder mal durch. Die Temperaturen erreichen auch immerhin 21 Grad maximal. Heute Morgen ist es noch teilweise möglich, dass es etwas Nieselregen gibt. Im Laufe des Mittags und des Nachmittags ist es dann doch eher wieder etwas sonniger, dafür aber auch ein wenig windig.
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0: Blick auf die Straßen. Hier ist die Radio Frankfurt Verkehrsredaktion. A3 Würzburg Richtung Frankfurt zwischen Seligenstadt und dem Offenbacher Kreuz haben wir aktuell streckenweise stockenden Verkehr. Hier solltet ihr ein paar Minuten mehr einplanen, aber ansonsten kommt ihr gut vorwärts.
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0: Fuß vom Gas, wenn ihr unterwegs seid in der Obermainanlage, da steht in der 30er-Zone ein Blitzer. In der Straße im Trierischen Hof haben wir momentan auch einen stehen, da sind 40 erlaubt, bitte auch da Fuß vom Gas. Und wir haben noch einen stehen in der Königsteiner Straße, da sind 30 erlaubt. Und wenn ihr noch was entdeckt, dann meldet uns gerne wie immer an die 069 669 669 669. Gute Fahrt!
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3: Danke euch fürs Einschalten und einen wunderschönen guten Morgen. Gleich gibt's eure tägliche Dosis gute Nachrichten, so wie ihr das gewohnt seid. Deckt schon mal den Tisch. Denn über euer Frühstück könnt ihr euch heute Morgen besonders freuen. Ja, solltet ihr normalerweise nicht frühstücken, tut es heute. Warum? Das hört ihr in circa 5 Minuten bei mir in den Good News.
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0: Großartiger Sound, während ihr eure Müsli-Schüssel noch auslöffelt. Vanessa Paradis bei Radio Frankfurt. Wir haben die besten Hits aller Zeiten für euch. Guten Morgen.
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0: Hier gibt's die tägliche Dosis gute Nachrichten und heute Morgen sorgt unser Frühstück für eine gute Nachricht, denn in einer neuen Studie hat man rausgefunden, das Frühstück macht glücklich. Ja, man sagt ja immer, es wäre die wichtigste Mahlzeit des Tages. Kollegin Julia Wasselkopf bei mir. Was haben die Forschenden denn rausgefunden?
2: Also die Studie zeigt, regelmäßige Mahlzeiten und eine gute psychische Gesundheit, die gehören zusammen. Besonders positiv fiel dabei das Frühstück auf. Menschen, die ihre Mahlzeiten regelmäßig einnehmen und abwechslungsreich essen, die zeigen seltener depressive Symptome. Die Forschenden sagen deshalb, nicht nur das Essen selbst, sondern auch ein regelmäßiger Essrhythmus scheint wichtig zu sein.
0: Das klingt gut. Was können wir daraus für unseren Alltag mitnehmen?
2: Ja, das ist auf jeden Fall eine super Nachricht. Es braucht gar keine komplizierte und nervige Diäten und besondere Lebensmittel. Schon regelmäßige Mahlzeiten und etwas Abwechslung auf dem Teller können helfen. Obst, Gemüse, Getreideprodukte, Nüsse oder Milchprodukte sorgen für Vielfalt. Und wer morgens ein paar Minuten für ein Frühstück einplant, tut damit möglicherweise nicht nur dem Bauch etwas Gutes, sondern auch seiner Stimmung.
0: Sehr schön. Julia, danke dir. Dann lasst es euch alle mal schmecken und frühstückt euch glücklich.
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0: Das ist doch ein guter Sound, um wirklich wach zu werden. Glenn Frey, The Heat Is On bei Radio Frankfurt. Das sind die besten Hits aller Zeiten für euch. Schönen guten Morgen. Und darüber spricht Frankfurt heute Morgen. Jetzt ist raus, wann wir den nächsten Frankfurt-Tatort zu sehen bekommen. Aktuell werden ja die nächsten beiden Folgen gedreht. Die Dreharbeiten laufen noch bis Ende Juli und die ARD hat jetzt mitgeteilt, wann die dann zu sehen sein werden. Der nächste Frankfurt-Tatort trägt den Arbeitstitel Viele Finger und der soll im November ins Erste kommen. Der andere Frankfurt-Tatort dann im kommenden Jahr.
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0: Temperaturcheck. Und zwar, wenn ihr unterwegs seid in Bornheim. Derzeit sind wir bei 15 Grad.
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2: Ich bin Babit Büchner. In Erfurt leben die glücklichsten Großstädter in Deutschland. Das zeigt der neue SKL-Glücksatlas. Die thüringische Landeshauptstadt löst an der Spitze des Städterankings Kassel ab.
3: Mit 7,74 Punkten auf dem Glücksindex führt Erfurt das Ranking der 40 größten deutschen Städte an, gefolgt von Augsburg und Düsseldorf. Günstige Mieten, hohe Umweltqualität und eine leicht überdurchschnittliche wirtschaftliche Lage. Der Spitzenreiter vereine die Vorzüge ostdeutscher Großstädte ohne starke strukturelle Schwächen, heißt es. Während Erfurt von Platz 6 auf 1 gestürmt ist, bleibt Rostock trotz guter Werte bei Kriminalität und Infrastruktur mit großem Abstand Schlusslicht nach Frankfurt am Main und Wiesbaden. Aus Berlin, Julian Degler.
2: Die Bundesregierung will Chancen und Risiken moderner KI-Modelle besser einschätzen können. Sie hat dafür jetzt ein KI-Sicherheitsinstitut gegründet. Es soll sich auch mit vergleichbaren ausländischen Instituten austauschen und auf einheitliche Standards im Umgang mit KI hinwirken. In Deutschland war dafür bisher das Bundesamt für Sicherheit in der Informationstechnologie zuständig. In Deutschland haben sich im vergangenen Jahr so viele Bäckermeister wie noch nie selbstständig gemacht. Nach Angaben des Zentralverbands des deutschen Bäckerhandwerks gab es 448 Neugründungen. Trotzdem sinkt die Zahl der kleinen handwerklichen Bäckereibetriebe.
4: Nachts aufstehen und backen, was das Zeug hält, damit Brot, Brötchen und Kuchen fertig sind, wenn der Laden aufmacht. Trotz allem machen die meisten Bäckerinnen und Bäcker ihren Job gern. Viele kleinere Betriebe arbeiten aber wohl am Limit und kämpfen täglich mit gestiegenen Kosten und wachsender Bürokratie, sagt der Verbandschef. Er fordert von der Regierung mehr Unterstützung und dass die Beschränkung der Sonntagsarbeit aufgehoben wird. An Sonn- und Feiertagen dürfen Bäckereien nur maximal 3 Stunden Backwaren herstellen und liefern. Laut Verband ist das kaum zu schaffen. Müller, Nachrichtenredaktion.
2: Und zum Sport. Die deutsche Fußballnationalmannschaft ist in ihrem WM-Quartier in den USA angekommen. Wenige Stunden nach der Ankunft gab es gleich ein öffentliches Training vor 3000 Fans. Die wichtigste sportliche Nachricht dabei: Torwart Manuel Neuer war nach seinen Wadenproblemen mit vollem Einsatz dabei. Deutschland startet am Sonntag gegen Curaçao in das Turnier.
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0: Heute Morgen ist es noch ein bisschen grauer. Temperaturen erreichen aber im Laufe des Tages bis zu 21 Grad maximal. Das wird dann vor allem am Mittag und am Nachmittag etwas freundlicher werden, das Wetter. Heute Morgen dominieren noch die grauen Wolken. Heute Nachmittag wird es dann wieder teilweise etwas sonniger. Das ist ganz gut.
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0: Blick auf die Straßen. Momentan haben wir etwas dichteren Verkehr auf der A3 Würzburg Richtung Frankfurt zwischen Hanau und dem Offenbacher Kreuz. Streckenweise stockender Verkehr. Aber ansonsten wünschen wir euch weiterhin eine gute und auch sichere Fahrt.
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0: Blitzer haben wir natürlich mal wieder unter anderem in der Obermainanlage 30 erlaubt, Königsteiner Straße ebenfalls 30er-Zone und in der Babenhäuser Landstraße, da ist eine 50er-Zone, da machen sie auch teure Fotos. Und wenn ihr noch was entdeckt, einfach an uns melden an die 069 669 669 669. Gute Fahrt.
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6: Guten Morgen am 9. Juni. Falls ihr heute Geburtstag habt, erstmal herzlichen Glückwunsch. Und dann habt ihr zusammen Geburtstag mit Donald Duck. Ja, der wird heute 92, der alte Sack. Ich würde mal behaupten, der Held der Kindheit für ganz viele Generationen. Und heute Morgen würde ich gerne von euch wissen, wer war denn der Held eurer Kindheit? War es Donald Duck oder jemand ganz anderes? Bei mir muss ich sagen, wenn ich an die Knight Rider-Zeit denke, definitiv David Hasselhoff. Ja, und bei euch? Schickt gerne schon mal eine WhatsApp rein, 069 und dreimal die 669. Und in 5 Minuten hören wir dann mal rein in die Helden eurer Kindheit.
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0: Morgen nach ganz Rhein-Main. Ihr hört Radio Frankfurt. Wir spielen euch die besten Hits aller Zeiten. Schön, dass ihr mit dabei seid. Und an diesem Morgen feiern wir die Helden unserer Kindheit. Denn Donald Duck hat heute Geburtstag. Der alte Sack wird heute 92. Happy Birthday. Ja, Donald Duck, wahrscheinlich der Held der Kindheit für ganz viele Generationen. Und ich würde heute Morgen gerne von euch wissen, wer war der Held eurer Kindheit? Dazu hat sich Silvi schon in die Show gemeldet.
1: Meine Heldin der Kindheit war Pippi Langstrumpf. Eindeutig und ist ja fast heute noch. Ich muss halt heute noch immer gucken, auch mit meinen Neffen und so. Und ist einfach, ja, war für mich die Heldin, fand ich mega.
0: Ja, Pippi, großartig. Dankeschön, Silvi. Ich hab's heute Morgen schon mal gesagt, mein Held der Kindheit definitiv David Hasselhoff. Ja, vor allem in Knight Rider, großartig. Und Kerstin hat sich gemeldet, die geht bei David Hasselhoff mit.
2: Auf jeden Fall David Hasselhoff. Aber, also Knight Rider ja, aber noch viel, viel mehr Baywatch. Ich habe früher Baywatch geguckt. Au. Und das war wirklich ein Highlight für mich, irgendwie bei Oma auf der Couch zu sitzen, ja, und die Folgen Baywatch zu schauen.
0: Dankeschön, Kerstin. Oder ich weiß immer, wenn ich bei Oma und Opa irgendwas geschaut habe, ich saß unten auf dem Teppichboden und hatte immer so einen kleinen Teller mit Plätzchen drauf. Großartige Zeit. So, ich möchte gerne von euch wissen, wer war der Held eurer Kindheit? WhatsApp, direkt zu mir in die Show, 069 und dreimal die 669. Ihr hört Radio Frankfurt mit den besten Hits aller Zeiten. Ich bin Marc Neugebauer. Schönen guten Morgen.

0: Mit Tom Petty und Learning to Fly starten wir in den Dienstag. Hier ist Radio Frankfurt mit den besten Hits aller Zeiten. Wunderschönen guten Morgen euch. An diesem Morgen auf der Suche nach den Helden eurer Kindheit. Denn, ich hab's vorhin gesagt, Donald Duck wird heute 92 für viele Generationen der Held der Kindheit. Jetzt würde ich gerne wissen, wer war es bei euch? Auch Hartmut hat sich reingemeldet.
1: Und mein Held der Kindheit war Cassius Clay alias Moore mit Ali. Die Art aufzutreten passt in diesem Boxszene. Er ist, ich bin der Größte, er hat irgendwie große Schnauze. Aber irgendwie war das positiv einzuordnen. Ich fand ihn mega, muss ich echt sagen.
0: Hartmut, danke dir. So, wer war es bei euch? Wer war der Held eurer Kindheit? Macht's gerne wie Hartmut. Ihr könnt auch gerne auf die Mailbox sprechen. Einfach über die 069 und dreimal die 669.
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1: Mit Klaus Bente, guten Morgen. In Hanau setzt sich das Stadtparlament fraktionsübergreifend für eine Ehrenbürgerwürde von Oberbürgermeister Klaus Kaminski ein. Kaminski scheidet zum 30. September aus dem Amt aus. Er wurde 1959 in Hanau geboren und ist seit 1995 ununterbrochen Mitglied des Magistrats, zunächst als Stadtkämmerer, seit 2003 als direkt gewählter Oberbürgermeister. Das Ehrenbürgerrecht ist die höchste Auszeichnung, die die Stadt zu vergeben hat. In Hamburg ist der Deutsche Sachbuchpreis feierlich verliehen worden. Die Auszeichnung geht an Konstantin Richter für sein Werk 300 Männer, Aufstieg und Fall der Deutschland AG, teilt der Börsenverein des deutschen Buchhandels hier in Frankfurt mit. Konstantin Richter erhielt ein Preisgeld von 25.000 Euro. Die 7 Nominierten erhielten jeweils 2.500 Euro. In Rüsselsheim-Königstetten hat gestern Abend im Ortskern eine Scheune gebrannt. Das Feuer griff auch auf eine Wohnung im Nachbargebäude über, teilt die Polizei mit. Durch die Einsatzkräfte konnten mehrere Tiere aus der brennenden Scheune in Sicherheit gebracht werden. Anwohner wurden nicht verletzt. Die Feuerwehr war bis in die Nacht mit Nachlöscharbeiten beschäftigt. Nun laufen die Untersuchungen zur Brandursache.
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2: Blick aufs Wetter zeigt uns heute an, dass wir dann doch einen etwas graueren Tag bekommen. Die Sonne, die kämpft sich immer wieder mal durch. Die Temperaturen erreichen auch immerhin 21 Grad maximal. Und

0: Morgen ist es noch teilweise möglich, dass es etwas Nieselregen gibt. Im Laufe des Mittags und des Nachmittags ist es dann doch eher wieder etwas sonniger, dafür aber auch ein wenig windig.
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0: Blick auf die Straßen. Momentan haben wir etwas dichteren Verkehr auf der A3 Würzburg Richtung Frankfurt zwischen Hanau und dem Offenbacher Kreuz. Streckenweise stockender Verkehr. Aber ansonsten wünschen wir euch weiterhin eine gute und auch sichere Fahrt.
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0: Fuß vom Gas, wenn ihr unterwegs seid in der Obermainanlage, da steht in der 30er-Zone ein Blitzer. In der Straße im Trierischen Hof haben wir momentan auch einen stehen, da sind 40 erlaubt, bitte auch da Fuß vom Gas. Und wir haben noch einen stehen in der Königsteiner Straße, da sind 30 erlaubt. Und wenn ihr noch was entdeckt, dann meldet uns gerne wie immer an die 069 669 669 669. Gute Fahrt!
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3: Guten Morgen. Rein geht's in den Dienstag und jeden Dienstag wird hier diskutiert bei mir in der Show, denn jeden Dienstag frage ich euch, ist es okay, heute Morgen zur Fußball-Weltmeisterschaft, die ja am Donnerstag startet, da würde ich gerne wissen, ist es okay, zur WM in den USA, Mexiko und Kanada mal etwas weniger Rücksicht auf die Nachbarn zu nehmen, aufgrund der Zeitverschiebung, die Anstoßzeiten ja teilweise um 22 Uhr oder sogar noch später, ist es okay, trotzdem Freunde einzuladen und etwas lauter die WM zu feiern? Bin gespannt auf eure Meinung. WhatsApp gerne schon mal zu mir in die Show und ja, in circa 5 Minuten wird dann ausdiskutiert.
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0: Das sind die besten Hits aller Zeiten für euch. Guten Morgen. Gleich noch mehr Hits für euch, unter anderem von Diana Ross. Und davor hört ihr gleich noch George Ezra.
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0: Jo, nächste Runde. Jeden Dienstag an dieser Stelle diskutieren wir über Themen, bei denen ein gemeinsamer Nenner oft nicht so einfach ist. Donnerstag, sprich übermorgen, startet ja die Fußball-Weltmeisterschaft in den USA, Mexiko und Kanada. Aufgrund der Zeitverschiebung teilweise mit unchristlichen Anstoßzeiten. Deswegen die Frage an euch, ist es okay, während der Fußball-WM mal etwas weniger Rücksicht auf die Nachbarn zu nehmen? Gibt ja dann unter anderem Anstoßzeiten um 22 Uhr, teilweise noch später. Ist es okay, da auch unter der Woche trotzdem Freunde einzuladen, um die WM zu feiern? Das sagt Nathalie.
2: Hi Marc, also ich finde, es geht völlig klar, dass man auch zu später Stunde hier Gas geben kann. Ich meine, das ganze Land feiert. Ich denke, da sollten die Nachbarn auf jeden Fall entspannt sein. Und ich glaube, beim Fußball gibt es keine Nachtruhe, oder? Nein, Spaß. Also ich hoffe einfach, alle haben entspannte Nachbarn. Ansonsten einfach die Nachbarn mit dazu einladen. Vielleicht ist dann das Problem gelöst.
0: Danke dir. Manfred hat sich auch reingemeldet in die Show. Der sieht das ein bisschen anders.
3: Ich finde es nicht in Ordnung, wenn nach zwei Deutschlandspielen die Nachtruhe gestört wird. Denn manche Leute müssen den anderen Morgen auch wieder früh raus. Und dann finde ich das nicht okay, wenn auf den Straßen so ein Lärm ist oder ein Geschrei. Das finde ich nicht in Ordnung.
0: Danke dir für deine Meinung. So, was sagt ihr denn? Ist es okay, so während der Fußball-WM mal etwas weniger Rücksicht auf die Nachbarn zu nehmen? Ist es okay, bei den späten Anstoßzeiten trotzdem Freunde einzuladen, um die WM zu feiern? Bin gespannt, was ihr sagt.
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0: Oh, schön, dass ihr das Radio auf Radio Frankfurt eingestellt habt. Diana Ross, Upside Down für euch. Das sind die besten Hits aller Zeiten. Guten Morgen. Ja, das gibt im Frankfurter Nordend ordentlich Mietkosten zurück. Nicht schlecht. Darüber spricht Frankfurt heute Morgen, weil die Kosten für eine Studenten-WG die Vergleichsmiete um bis zu 103% überstiegen haben, hat sich die Stadt Frankfurt eingeschaltet und die Eigentümer müssen jetzt ordentlich blechen. Wegen der deutlich überhöhten Miete bekommen die Studenten den Differenzbetrag für fast 4 Jahre zurück. Das sind 26.700 Euro. Die Stadt wurde da sehr deutlich und sagte, das ist eine klare Mietpreisüberhöhung, vor allem im ohnehin stark angespannten Wohnungssegment für Studierende. 26.700 Euro gibt's für diese Studenten-WG im Nordend also zurück. Ich würde mal sagen, da kann erstmal eine kleine WG-Party geplant werden.
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0: Gute zu euch nach Kinheim. Aktuell sind 16 Grad bei euch vor der Haustür.
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2: Ich bin Babette Büchner. Erfurt ist die Großstadt mit den glücklichsten Menschen in Deutschland. Das zeigt der neue SKL-Glücksatlas. Die thüringische Landeshauptstadt löst Kassel an der Spitze des Städterankings ab. Erfurt punkte mit niedrigen Mieten und hoher Umweltqualität. Zudem sei die wirtschaftliche Lage im Vergleich sogar leicht überdurchschnittlich, heißt es. Auf Platz 2 und 3 folgen Augsburg und Düsseldorf. Schlusslicht ist Rostock. Nach dem Brand in einem Umspannwerk mit großflächigem Stromausfall in Reutlingen sind laut Netzbetreiber weitere Haushalte wieder mit Strom versorgt, allerdings nur provisorisch. Ermittler haben vor Ort einen möglichen Brandbeschleuniger gefunden.
3: Die Ermittlungen konzentrieren sich inzwischen auf den Verdacht der vorsätzlichen Brandlegung sowie der gezielten Störung öffentlicher Betriebe. Laut Landeskriminalamt gibt es allerdings bislang keine Hinweise auf Tatverdächtige noch auf ein Motiv. Auch mehr als 24 Stunden nach dem Brand sind noch nicht wieder alle betroffenen Haushalte am Netz. Zeitweise waren 40.000 Menschen von dem Stromausfall betroffen. Aus Stuttgart, Stefanie Jerkel.
2: Schnell eine WhatsApp verschicken oder auf der Autobahn mit dem Partner telefonieren. Das Smartphone während der Fahrt zu benutzen, ist laut ADAC zu einer gefährlichen Gewohnheit für einige Menschen geworden. Knapp 3% der Autofahrer nutzen demnach das Handy am Steuer.
4: Der ADAC fordert deshalb mehr Kontrollen und warnt, wir sind quasi blind unterwegs, wenn wir auch nur einige Sekunden aufs Display schauen. Und die Ausrede, ich kann Multitasking, zieht da nicht. Wir reagieren nämlich zu spät oder gar nicht, wenn wir abgelenkt sind, so die Experten. Das gilt natürlich auch für alle, die auf dem E-Scooter oder Rad unterwegs sind. Überraschend auch laut einer anderen Studie, vor allem Männer fummeln während der Fahrt am Handy rum. Claudia Wächter, Nachrichtenredaktion.
2: Das Trio der erwarteten Megabörsengänge von Tech-Unternehmen ist komplett. Auch der ChatGPT-Erfinder OpenAI hat nun eine Aktienplatzierung beantragt. Ähnlich wie beim Rivalen Anthropic bleiben Details des vertraulichen Antrags aber zunächst unter Verschluss. OpenAI betonte zudem, dass es bis zu dem Börsengang noch dauern könne. Elon Musks Weltraumfirma SpaceX dürfte dagegen schon am kommenden Freitag an der Börse starten.
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5: Ich bin Klaus Wente, guten Morgen. Opel hat angekündigt, die nächste Generation des Astra künftig am Stammsitz in Rüsselsheim zu entwickeln und zu produzieren. Mit der Entscheidung verbindet das Unternehmen ein langfristiges Bekenntnis zum Standort und weitere Investitionen in Deutschland. Der Astra gehört seit Jahrzehnten zu den prägenden Modellen der Marke Opel und ist eng mit dem Standort Rüsselsheim verbunden, teilt das hessische Wirtschaftsministerium mit. Wegen der Fahrbahnsanierung der B45 durch Hessen Mobil muss auf der A3 in Fahrtrichtung Köln die Abfahrt in der Anschlussstelle Hanau zur B45 bis zum 21. September gesperrt werden. Die seit gestern Abend bestehende Sperrung betrifft sowohl die Rampe in Fahrtrichtung Dieburg als auch die in Fahrtrichtung Hanau. Die Umleitung erfolgt über die Anschlussstelle Seligenstadt, so die Autobahn GmbH.
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0: Also ein paar kleinere Schauer sind heute noch unterwegs bis zum Nachmittag. Danach wird es dann ein bisschen sonniger werden. Der Himmel klart auch mal wieder auf. Ein bisschen Wind ist mit dabei heute bei maximal 21 Grad hier bei uns in Frankfurt. Morgen, der Mittwoch, da gibt es wieder Schauer über den ganzen Tag. Da sollte man auch mal vorsichtshalber einen Regenschirm mit dabei haben. 17 Grad dann die Höchstwerte morgen leider nur. Der Donnerstag dann wieder etwas sonniger, aber auch noch mit ein paar Schauern bei 19 Grad. Und auch der Freitag wird meist stark bewölkt werden. Bei 20 Grad gibt es eine Regenwahrscheinlichkeit von 70%.
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0: Ich wünsche einen schönen Vormittag auf die Straße, liebe Autofahrer. Kurzes Update aus der Radio Frankfurt Verkehrsredaktion mit Stau auf der A60. Einmal zwischen Ginsheim-Gustavsburg und dem Rüsselsheimer Dreieck von 12 Minuten in der Gegenrichtung vom Rüsselsheimer Dreieck Richtung Ginsheim-Gustavsburg. Da sind wir bei 7 Minuten. Ansonsten die Hanauer Landstraße stadteinwärts in Frankfurt momentan wieder mit 9 Minuten Verzögerung. Und wenn es in Richtung Borsigallee geht, vom Ratsweg kommen, da seid ihr momentan auch 10 Minuten länger unterwegs. Das die längsten Staus im Moment.
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0: Aktueller Blitzer momentan in Offenbach, und zwar Mülheimer Straße in der 50er wird momentan geblitzt. Dann in Frankfurt einmal im Trierischen Hof. Da ist die 40er-Zone und da steht der Blitzeranhänger. Danke fürs Melden. Und wir haben noch die Obermainanlage. Dort wird in der 30er-Zone geblitzt. Habt ihr auch noch was für uns, Staus oder Blitzer? Dann sagt uns gerne Bescheid. 069 und dreimal die 669. Gute Fahrt.
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0: Ich wünsche euch einen tollen Start in den heutigen Dienstagvormittag. Andi Schmidt ist hier und ihr passt bitte wieder ganz genau auf. Wenn unsere Pausenglocke ertönt, dann sind wir wieder mittendrin in der Radio Frankfurt Mittagspause. Das heißt, wir wollen euch und eurem Team was Gutes tun. 200 Euro gibt es zum Burgeressen in der Traumkuhn Main-Taunus-Zentrum zu gewinnen. Also ganz genau aufpassen. Wenn dann die Pausenglocke kommt, schickt uns direkt eine WhatsApp an die 069 dreimal die 669. Stichwort Mittagspause kann in den nächsten zwei Stunden soweit sein zwischen zwei Titeln. Apropos Titel, die besten Hits aller Zeiten gibt es bei uns jetzt mit Surf Mania, und wir freuen uns auf Madonna mit Like a Prayer.

0: und Emily, I love you baby. Das ist auch schon einer der besten Hits aller Zeiten, hier gehört bei Radio Frankfurt.
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2: Unsere Zahl des Tages ist heute die 527. Denn der Main ist 527 Kilometer lang. Er kommt aus Oberfranken und fließt dann 527 Kilometer lang auch an Frankfurt vorbei und mündet bei Mainz-Kostheim in den Rhein. Der Name Main ist keltischen Ursprungs, die Römer nannten ihn Mönus. 527 Kilometer ist der Main lang, das ist unsere Zahl des Tages.
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1: Na, ganz so unmöglich ist es nicht mehr, dass es heute noch mal ein bisschen tröpfelt hier bei uns in Frankfurt. Da sind noch mal ein paar Wolken unterwegs, aber zum Nachmittag, da werden die dann immer kleiner und die Sonne wird immer größer und das Ganze bei 21 Grad. Morgen, der Mittwoch, dann wieder mit Wolken und Sonne im Mix. Das Ganze aber auch mit einzelnen Schauern und die können morgen den ganzen Tag über stattfinden. Ein bisschen kühler wird es morgen, das Ganze bei 17 Grad. Am Donnerstag, dann am Vormittag noch ein paar Schauer. Zum Nachmittag wird es dann wieder sonniger bei 19 Grad.
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1: Ich wünsche einen schönen Vormittag auf die Straße, liebe Autofahrer. Kurzes Update aus der Radio Frankfurt Verkehrsredaktion mit Stau auf der A60. Einmal zwischen Ginsheim-Gustavsburg und dem Rüsselsheimer Dreieck von 12 Minuten in der Gegenrichtung vom Rüsselsheimer Dreieck Richtung Ginsheim-Gustavsburg. Da sind wir bei 7 Minuten. Ansonsten die Hanauer Landstraße stadteinwärts in Frankfurt momentan wieder mit 9 Minuten Verzögerung. Und wenn es in Richtung Borsigallee geht, vom Ratsweg kommen, da seid ihr momentan auch 10 Minuten länger unterwegs. Das die längsten Staus im Moment.
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2: Aktueller Blitzer momentan in Offenbach, und zwar Mülheimer Straße in der 50er wird momentan geblitzt. Dann in Frankfurt einmal im Trierischen Hof, da ist die 40er-Zone und da steht der Blitzeranhänger. Danke fürs Melden. Und wir haben noch die Obermainanlage, dort wird in der 30er-Zone geblitzt. Habt ihr auch noch was für uns, Staus oder Blitzer, dann sagt uns gerne Bescheid. 069 und dreimal die 669. Gute Fahrt.
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3: Im frühen Frankfurter Aktienhandel pendelt der DAX zunächst um seinen Schlussstand von gestern. Da hatte der DAX ja nachgegeben. Der DAX gewinnte am Vormittag zunächst 0,1% auf 24.651 Punkte. Der Markt hat zahlreiche Negativnachrichten zuletzt verarbeitet. Nun befinden sich die Anleger bei einem ruhigen Handel im Abwartemodus. Positiv, die deutschen Exporte sind im April im dritten Monat in Folge für viele überraschend gestiegen. Und ebenfalls nicht ganz unwichtig, die Ölpreise der Sorten Brent und WTI sind nach ihrem gestrigen Anstieg wieder etwas gefallen. Unter den 40 Standardwerten können noch Symrise, Zalando und Infineon stärker zulegen. Im roten Bereich notieren bisher Bayer, Siemens Energy und SAP. Der Euro hat sich am Vormittag mit einem $15,40 kaum verändert. Aus Frankfurt, Klaus Bente.
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0: Über Mellencamp hier bei Radio Frankfurt. Wir spielen sie die besten Hits aller Zeiten und haben auch die besten Aktionen. Ihr habt sie ja vielleicht gerade gehört, unsere Mittagspausenglocke. Das heißt also, jetzt noch ganz schnell, ich gebe euch jetzt noch die Möglichkeit, jetzt noch ganz schnell eine WhatsApp schicken an die 069 669 669 669. Stichwort Mittagspause, schreibt euren Firmennamen mit dazu, wer ihr seid und mit wie vielen Kollegen ihr zum Burgeressen gehen wollt nächste Woche vielleicht, im Wert von 200 Euro. In die Traumkuh im Main-Taunus-Zentrum. 069 und dreimal die 669, Stichwort Mittagspause. Schickt mir jetzt noch schnell eure WhatsApp. Endlich ist warm genug auch für den Badesee, aber nicht jedes Wasser, das schön nach Sommer aussieht, ist auch unproblematisch. Gerade Blaualgen können ein Thema werden. Woran erkennt man sie und wann sollte man lieber draußen bleiben? Das erklären wir jetzt.
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0: Blaualgen klingen erstmal nach ein bisschen grünem Wasser. Wie ernst ist das denn wirklich, Marco?
2: Blaualgen sind eigentlich Cyanobakterien. Die können sich bei warmem Wetter, viel Sonne und viel Nährstoffen im Wasser stark vermehren. Das Problem, manche bilden Stoffe, die gesundheitlich unangenehm werden können. Typisch sind grünliche oder blaugrüne Schlieren, trübes Wasser, manchmal ein muffiger Geruch oder richtige Teppiche auf der Oberfläche. Wenn man beim Knietiefstehen die Füße kaum noch sieht, ist das auch ein Warnsignal. Dann sollte man eben nicht baden, vor allem Kinder und Hunde nicht, weil sie eher Wasser schlucken. Mögliche Beschwerden sind Hautreizungen, Übelkeit, Durchfall oder Augen- und Ohrenreizungen.
0: Okay, und wie findet man raus, ob ein See gerade okay ist?
2: Nicht nur nach Gefühl entscheiden. Offizielle Badeseen werden in der Saison kontrolliert. Die aktuellen Infos gibt es dann meistens online über die Badegewässerkarten der Bundesländer. In Rheinland-Pfalz gibt es zum Saisonstart zum Beispiel an manchen Orten Meldungen über erhöhte Blaualgenwerte. Das heißt aber nicht, alle Seen sind gefährlich. Im Gegenteil, viele Badegewässer haben gute Qualität. Aber wenn vor Ort Warnschilder stehen, das Wasser auffällig grünlich ist oder Algen an der Oberfläche treiben, dann eben besser nicht reingehen. Nach dem Baden außerdem abduschen und Hunde nicht aus belastetem Wasser trinken lassen.
0: Dankeschön, Marco. Morgen geht's ums Urlaubsauto, wie ihr Dachbox, Fahrradträger und Gepäck richtig sichert. In unserem Alltagscheck hier bei Radio Frankfurt.
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0: Gute Täuscher Niederrad. Aktuell haben wir 70 Grad bei euch vor der Haustür gemessen.
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2: Ich bin David Büchner. Innenminister Alexander Dobrindt und BKA-Chef Holger Münch haben heute die Statistik zur politisch motivierter Kriminalität vorgestellt. Mit fast 86.000 Fällen haben die politisch motivierten Straftaten dabei im vergangenen Jahr einen neuen Höchststand erreicht. Politisch motivierte Gewaltdelikte gab es mehr als 4.100. Die meisten werden dabei weiter von rechtsextremen Tätern verübt. Die linke Szene mobilisiere aber deutlich, so Dobrindt, meist im Zusammenhang mit Demonstrationen gegen den politischen Gegner. Erfurt ist die Großstadt mit den glücklichsten Menschen in Deutschland. Das zeigt der neue SKL-Glücksatlas.
3: Mit 7,74 Punkten auf dem Glücksindex führt Erfurt das Ranking der 40 größten deutschen Städte an, gefolgt von Augsburg und Düsseldorf. Günstige Mieten, hohe Umweltqualität und eine leicht überdurchschnittliche wirtschaftliche Lage. Der Spitzenreiter vereine die Vorzüge ostdeutscher Großstädte ohne starke strukturelle Schwächen, heißt es. Während Erfurt von Platz 6 auf 1 gestürmt ist, bleibt Rostock trotz guter Werte bei Kriminalität und Infrastruktur mit großem Abstand Schlusslicht nach Frankfurt am Main und Wiesbaden. Aus Berlin, Julian Degler.
2: In Deutschland haben sich im vergangenen Jahr so viele Bäckermeister wie noch nie selbstständig gemacht. Nach Angaben des Zentralverbands des Deutschen Bäckerhandwerks gab es 448 Neugründungen. Trotzdem sinkt die Zahl der Bäckereibetriebe.
4: Nachts aufstehen und backen, was das Zeug hält, damit Brot, Brötchen und Kuchen fertig sind, wenn der Laden aufmacht. Trotz allem machen die meisten Bäckerinnen und Bäcker ihren Job gern. Viele kleinere Betriebe arbeiten aber wohl am Limit und kämpfen täglich mit gestiegenen Kosten und wachsender Bürokratie, sagt der Verbandschef. Er fordert von der Regierung mehr Unterstützung und dass die Beschränkung der Sonntagsarbeit aufgehoben wird. An Sonn- und Feiertagen dürfen Bäckereien nur maximal 3 Stunden Backwaren herstellen und liefern. Laut Verband ist das kaum zu schaffen. Müller, Nachrichtenredaktion.
2: Die deutsche Wirtschaft hat ihre Ausfuhren auch im April trotz des Iran-Kriegs leicht gesteigert. Im Vergleich zum März gab es ein Plus von 0,9%, teilte das Statistische Bundesamt auf Basis vorläufiger Ergebnisse mit. Im Vergleich zum Vorjahresmonat betrug der Zuwachs sogar 3,6%. Die USA waren dabei wieder wichtigster Außenhandelsmarkt für Deutschland.
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5: Mit Klaus Wente, guten Tag. In Hanau setzt sich das Stadtparlament fraktionsübergreifend für eine Ehrenbürgerwürde von Oberbürgermeister Klaus Kaminski ein. Kaminski scheidet zum 30. September aus dem Amt aus. Er wurde 1959 in Hanau geboren und ist seit 1995 ununterbrochen Mitglied des Magistrats, zunächst als Stadtkämmerer, seit 2003 als direkt gewählter Oberbürgermeister. Das Ehrenbürgerrecht ist die höchste Auszeichnung, die die Stadt zu vergeben hat. In Rüsselsheim-Königstetten hat gestern Abend im Ortskern eine Scheune gebrannt. Das Feuer griff auch auf eine Wohnung im Nachbargebäude über, teilt die Polizei mit. Durch die Einsatzkräfte konnten mehrere Tiere aus der brennenden Scheune in Sicherheit gebracht werden. Anwohner wurden nicht verletzt. Die Feuerwehr war bis in die Nacht mit Nachlöscharbeiten beschäftigt. Nun laufen die Untersuchungen zur Brandursache.
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0: Also ein paar kleinere Schauer sind heute noch unterwegs bis zum Nachmittag. Danach wird es dann ein bisschen sonniger werden. Der Himmel klart auch mal wieder auf. Ein bisschen Wind ist mit dabei heute bei maximal 21 Grad hier bei uns in Frankfurt. Morgen, der Mittwoch, da gibt es wieder Schauer über den ganzen Tag. Da sollte man auch mal vorsichtshalber einen Regenschirm mit dabei haben. 17 Grad dann die Höchstwerte morgen leider nur. Der Donnerstag dann wieder etwas sonniger, aber auch noch mit ein paar Schauern bei 19 Grad. Und auch der Freitag wird meist stark bewölkt werden. Bei 20 Grad gibt es eine Regenwahrscheinlichkeit von 70%.
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0: Hallo und einen schönen Vormittag auf die Straße, liebe Autofahrer. Kurzes Update aus der Radio Frankfurt Verkehrsredaktion. Sieht gut aus im Moment. Wir haben keine größeren Staus auf den Autobahnen und Bundesstraßen. Auch in der Frankfurter seht ihr nur ein paar kleinere Staus im Innenstadtbereich. Da seid ihr aber nach 5 Minuten locker durch.
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0: Wart nicht so schnell, aktuell in Offenbach waren mal zwei Blitzer und zwar einer steht in der Ulmenstraße in der 30er-Zone und einer in der Mülheimer Straße. Ein weiterer Blitzer haben wir dann noch in Frankfurt, einmal in der Homburger Landstraße in der 30er-Zone und es wird geblitzt in der Fallerslebenstraße in Frankfurt, ebenfalls in der 30er. Danke fürs Melden. Habt ihr auch noch was für uns? Staus oder Blitzer? Gerne durchgeben. 069 dreimal die 669. Schickt uns einfach eine WhatsApp. Danke dafür und kommt gut an.
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0: Schönen Vormittag euch, Andi Schmidt ist hier und vielleicht habt ihr sie ja mitbekommen, die Mittagspausenglocke in der letzten Stunde, da war sie schon für heute gewesen, aber nichtsdestotrotz, ihr habt ja noch drei Chancen in dieser Woche mitzumachen bei der Radio Frankfurt Mittagspause und ein Burgeressen für euer Team zu gewinnen. Wie das Ganze funktioniert, das erfahrt ihr jetzt gleich nochmal in wenigen Minuten. Vorher nochmal Musik von Jan Hammer und wir freuen uns auf Britney Spears, Baby, One More Time.

0: da erinnern sich noch viele dran. An Miami Vice, Crockett Team, Jan Hammer, hier ist Radio Frankfurt. Die besten Hits aller Zeiten. Es soll ja eine neue Staffel von Miami Vice geben mit neuen Schauspielern. Da bin ich mal richtig gespannt, ob die ja auf das Level kommt, wie früher Miami Vice war. Ich war ja so richtig verrückt danach. Ich kam ja gar nicht von dem Fernseher weg, muss man ja dazu sagen. Schön, dass ihr eingeschaltet habt.
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0: Heute kam unsere Pausenglocke. Bereits um kurz nach 10:30, das heißt also, da habt ihr hoffentlich alle mitgemacht. Ja, schickt uns zum WhatsApp, wenn ihr die Pausenglocke bei uns im Programm hört. Auch morgen wieder zwischen 9 und 12 an die 069 und dreimal die 669. Dann habt ihr nämlich die Chance, mit eurem Team gemeinsam zum Burgeressen zu gehen, in die Traumkuh, ins Main-Taunus-Zentrum. Das Ganze im Wert von 200 Euro. Ja, da lässt sich mal eine tolle Mittagspause mitmachen. Also denkt dran, morgen wieder zwischen 9 und 12 genau zuhören, wenn ihr die Pausenglocke hier hört. Dann ganz schnell eine WhatsApp mit dem Stichwort Mittagspause, eurem Firmennamen und mit wie viel Teamkollegen ihr bis zur Mittagspause wollt an die 069 und dreimal die 669.
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1: Na, ganz so unmöglich ist es nicht mehr, dass es heute noch mal ein bisschen tröpfelt hier bei uns in Frankfurt. Da sind noch mal ein paar Wolken unterwegs, aber zum Nachmittag, da werden die dann immer kleiner und die Sonne wird immer größer und das Ganze bei 21 Grad. Morgen, der Mittwoch, dann wieder mit Wolken und Sonne im Mix. Das Ganze aber auch mit einzelnen Schauern und die können morgen den ganzen Tag über stattfinden. Ein bisschen kühler wird es morgen, das Ganze bei 17 Grad. Am Donnerstag, dann am Vormittag noch ein paar Schauer. Zum Nachmittag wird es dann wieder sonniger bei 19 Grad.
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1: Hallo und einen schönen Vormittag auf die Straße, liebe Autofahrer. Kurzes Update aus der Radio Frankfurt Verkehrsredaktion. Sieht gut aus im Moment. Wir haben keine größeren Staus auf den Autobahnen und Bundesstraßen. Auch in der Frankfurter City nur ein paar kleinere Staus im Innenstadtbereich. Da seid ihr aber nach 5 Minuten locker durch.
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1: Wart nicht zu schnell, aktuell in Offenbach. Wir haben 2 Blitzer und zwar einer steht in der Ulmenstraße in der 30er-Zone und einer in der Mülheimer Straße. Ein weiterer Blitzer haben wir dann noch in Frankfurt, einmal in der Homburger Landstraße in der 30er-Zone und es wird geblitzt in der Fallersleben-Straße in Frankfurt, ebenfalls in der 30er. Danke fürs Melden. Habt ihr auch noch was für uns? Staus oder Blitzer? Gerne durchgeben. 069 dreimal die 669. Schickt uns einfach eine WhatsApp. Danke dafür und kommt gut an.
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4 Jahre nach dem Sommermärchen 2006 ist wieder Fußball-WM. Diesmal nicht in Deutschland, sondern in Südafrika und damit das erste Mal auf dem afrikanischen Kontinent. Für dieses Turnier braucht man also passende Musik. Und für die sorgt Velile. Die Musicalsängerin, die man in Deutschland vor allem für ihre Rolle in Der König der Löwen kennt, schreibt dafür einen 40 Jahre alten Song um. Aye Awa wurde 1970 von dem französisch-belgischen Duo Yamazuki veröffentlicht. Bedeuten tut der Text damals eigentlich nichts. Die beiden singen irgendwas, was sich für sie so anhört wie Japanisch. Ein paar Jahre später gibt es die erste Version mit einem tatsächlichen Text in Swahili. Und in den 80ern landet die Girlgroup Bananarama mit ihrer Version auch einen kleinen Hit. Und jetzt, 2010, schreibt Velile diesen Song noch einmal um. Und zwar in ihre Muttersprache isiZulu. Gemeinsam mit dem Produzenten Safri Duo landet sie so, passend zur WM in Südafrika, ganz oben in den Charts.

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0: Gute zu euch nach Kelsterbach. Aktuell sind es 18 Grad bei euch vor der Haustür.
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2: Ich bin Babette Büchner. Die Polizei hat im vergangenen Jahr bundesweit über 85.000 Straftaten mit politischem Hintergrund gezählt. Das ist ein neuer Höchststand und knapp 2% mehr als 2024. Einen leichten Anstieg gab es auch bei der Zahl der politisch motivierten Gewalttaten. Hier gab es fast 4.200 Fälle. Bei den meisten geht die Polizei dabei von einem rechten Motiv aus. Die links motivierten Gewalttaten stiegen aber stark an. Deutschland liefert wieder mehr Strom ins Ausland, als es importiert. Erstmals seit Ende 2023 gibt es einen Überschuss. Im ersten Quartal sanken die Stromimporte um 15,5%, während die Exporte ins Ausland um gut 20% stiegen.
3: Vor allem die Produktion aus erneuerbaren Energien wie Wind und Solar hat stark zugelegt. Die machen inzwischen rund die Hälfte am Strommix Made in Germany aus. Zu den wichtigsten Importeuren des hier erzeugten Stroms gehören Österreich, aber auch Dänemark und Norwegen. Der Stromaustausch im europäischen Verbundsystem ist wichtig, um Engpässe und Überproduktion auszugleichen. Und er macht Europa unabhängiger von Preisschwankungen auf dem Weltmarkt. Katrin Müller, Nachrichtenredaktion.
2: Nach dem Brand in einem Umspannwerk mit großflächigem Stromausfall in Reutlingen sind laut Netzbetreiber weitere Haushalte wieder mit Strom versorgt. Die Ermittler hatten einen möglichen Brandbeschleuniger entdeckt.
4: Die Ermittlungen konzentrieren sich inzwischen auf den Verdacht der vorsätzlichen Brandlegung sowie der gezielten Störung öffentlicher Betriebe. Laut Landeskriminalamt gibt es allerdings bislang keine Hinweise auf Tatverdächtige noch auf ein Motiv. Auch mehr als 24 Stunden nach dem Brand sind noch nicht wieder alle betroffenen Haushalte am Netz. Zeitweise waren 40.000 Menschen von dem Stromausfall betroffen. Wann wieder alle Haushalte Strom haben werden, dazu äußerte sich der Netzbetreiber zunächst nicht. Aus Stuttgart, Stefanie Jerkel.
2: Erfurt ist die Großstadt mit den glücklichsten Menschen in Deutschland. Das zeigt der neue SKL-Glücksatlas. Die thüringische Landeshauptstadt löst Kassel an der Spitze des Städterankings ab. Erfurt punkte mit niedrigen Mieten und hoher Umweltqualität. Zudem sei die wirtschaftliche Lage im Vergleich sogar leicht überdurchschnittlich, heißt es. Auf Platz 2 und 3 folgen Augsburg und Düsseldorf. Schlusslicht ist Rostock.
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5: Mit Klaus Wente, guten Tag. Das Terminal 2 am Flughafen Frankfurt ist heute vom Betreiber Fraport planmäßig aus dem Passagierbetrieb genommen worden. Hintergrund ist eine umfassende technische Sanierung und Modernisierung des 1994 eröffneten Gebäudes. Alle bislang im Terminal 2 ansässigen Fluggesellschaften sind vor der Schließung schrittweise in das neue Terminal 3 umgezogen. Einzelne wichtige Infrastrukturbereiche wie Vorfeldpositionen, die Gepäckförderanlage, die Tiefgarage und die Skyline Station bleiben in Betrieb, teilt Fraport mit. Die Gesellschaft für deutsche Sprache in Wiesbaden hat die in Deutschland am häufigsten vergebenen Vornamen des Jahres 2025 ermittelt. Bei den Mädchen verteidigt Sophia weiterhin Platz 1, dahinter folgen Emma und Emilia, die ihre Platzierung getauscht haben. Bei den Jungen bleibt Noah unangefochten an der Spitze. Auf den weiteren Plätzen folgen Matteo und Theo.
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0: Der heutige Nachmittag wird wieder etwas sonniger. Ein paar schöne Wetterwolken sind noch unterwegs. Bisschen Wind haben wir auch noch mit dabei hier bei uns in Frankfurt. Das Ganze bei maximal 21 Grad. Die kommende Nacht dann fast sternklar. Da geht es runter auf 11 Grad. Kann man mal wieder schön durchlüften zu Hause. 17 Grad werden es dann morgen am Mittwoch mit einem Sonne-Wolken- und einzelnen Schauernmix. Und am Donnerstag, da kriegen wir wieder ein bisschen mehr Sonne. Aber auch ein paar Schauer sind am Vormittag noch unterwegs bei 19 Grad.
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0: Hallo und einen schönen Mittag auf die Straße, liebe Autofahrer. Kurzes Update aus der Radio Frankfurt Verkehrsredaktion. Momentan keine größeren Staus bei uns auf den Autobahnen und Bundesstraßen. Auch in der Frankfurter City nur ein paar kleinere Staus. Da seid ihr bis maximal 5 Minuten durch.
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0: Aktueller Blitzer momentan in Offenbach, und zwar Mülheimer Straße in der 50er wird momentan geblitzt. Dann in Frankfurt einmal im Trierischen Hof, da ist die 40er-Zone und da steht der Blitzeranhänger. Danke fürs Melden. Und wir haben noch die Obermainanlage, dort wird in der 30er-Zone geblitzt. Habt ihr auch noch was für uns, Staus oder Blitzer, dann sagt uns gerne Bescheid. 069 und dreimal die 669. Gute Fahrt.
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0: Habt einen tollen Mittag mit uns und natürlich auch eine tolle Radio Frankfurt Mittagspause. Ja, die ist für heute schon wieder durch. Wenn ihr mit eurem Team mal gemeinsam Burger essen gehen wollt, dann hört morgen wieder genau zu zwischen 9 und 12 und wartet auf unseren Pausenglocke. Dann ganz schnell eine WhatsApp an die 069 und dreimal die 669. Stichwort Mittagspause, dann könnt ihr gewinnen einen 200-Euro Gutschein für die Traumkuh im Main-Taunus-Zentrum. Da könnt ihr mit eurem Team mal richtig schön Burger essen gehen. Jetzt die besten Hits aller Zeiten und die kommen von Alicia Keys und wir freuen uns auf R.E.M. Andi Schmidt ist hier. Schönen Mittag euch.

0: ist Radio Frankfurt. Habt einen schönen Mittag mit uns.
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0: Für alle Musikentdecker, die Lust auf frische, handgemachte Live-Klänge abseits des Mainstreams haben, die können heute Abend im Zoom Club vorbeigehen, denn da gibt es ein Newcomer-Konzert. Das heißt, da geben sich Singer, Songwriter und Indie-Acts die Klinke in die Hand. Und das ab 20 Uhr. Einlass ist ab 19 Uhr im Zoom Club Karl-Benz-Straße in Frankfurt. Dann haben wir Afterwork-Abendführung im Palmgarten. Also wer den Dienstagabend mal lieber ruhig und im Grünen ausklingen lassen möchte, der ist im Palmgarten genau richtig. Heute Abend geht es eine der beliebtesten sommerlichen Abendführungen. Dabei schlenderst du in der gemütlichen Abendsonne durch die historischen Schauhäuser, genießt die exotische Pflanzenpracht und bekommst vom Fachpersonal spannende Hintergrundinfos serviert. Das Ganze geht los heute um 18.15 Uhr im Palmengarten. Und egal was ihr macht, egal was ihr tut, habt mega Spaß dabei.
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0: 20 Grad. In der kommenden Nacht geht es zurück auf 11 Grad. Morgen, der Mittwoch, dann mit vielen Wolken wieder, aber auch ein paar sonnigen Abschnitten. Schauer können aber auch mit dabei sein. Bei kühleren 17 Grad. Auch der Donnerstag bei 19 Grad bleibt erstmal unter der 20 Grad Marke mit ein paar Schauern am Vormittag und am Nachmittag dann wieder mit ein paar Sonnenstrahlen mehr.
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0: Hallo und einen schönen Mittag auf die Straße, liebe Autofahrer. Kurzes Update aus der Radio Frankfurt Verkehrsredaktion. Momentan keine größeren Staus bei uns auf den Autobahnen und Bundesstraßen. Auch in der Frankfurter City nur ein paar kleinere Staus. Da seid ihr bis maximal 5 Minuten durch.
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0: Aktueller Blitzer momentan in Offenbach und zwar Mülheimer Straße in der 50er wird momentan geblitzt. Dann in Frankfurt einmal im Trierischen Hof. Da ist die 40er-Zone und da steht der Blitzeranhänger. Danke fürs Melden. Und wir haben noch die Obermain-Anlage. Dort wird in der 30er-Zone geblitzt. Habt ihr auch noch was für uns, Staus oder Blitzer? Dann sagt uns gerne Bescheid. 069 und dreimal die 669. Gute Fahrt!
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0: Chromatica und Toy Soldier. Tolle 80er hier bei Radio Frankfurt. Wir spielen sie die besten Hits aller Zeiten und haben auch die besten Informationen für euch. Und zwar, warum es um den springenden Punkt geht und nicht um das hüpfende Komma. Das kann euch jetzt mal wieder unser Schlauermacher Michael Corneli erklären.
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2: Der springende Punkt als etwas, was wirklich wichtig ist oder das Essentielle einer Sache. Naja, das kommt wohl von Aristoteles, der entdeckt hat, dass wenn sich ein Küken im Ei entwickelt, das Herz, das kleine schlagende Herz mit das Erste ist, was man überhaupt sehen kann. Und das ist nun einmal ein winziger springender Punkt. Also der Sinn der Sache, das Essentielle der Sache, das erste schlagende Herz. Schöne Redewendung, oder? Der springende Punkt, das sagt euer Schlauermacher.
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0: Gute zu euch ins Gallus. Aktuell haben wir 19 Grad bei euch vor der Haustür gemessen.
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2: Ich bin Babette Büchner. Innenminister Alexander Dobrindt und BKA-Chef Holger Münch haben heute Vormittag die neue Statistik zu politisch motivierter Kriminalität vorgestellt. Mit fast 86.000 Fällen haben die politisch motivierten Straftaten dabei im vergangenen Jahr einen neuen Höchststand erreicht. Politisch motivierte Gewaltdelikte gab es mehr als 4.100. Die linke Szene mobilisiere dabei deutlich, so Dobrindt.
3: Die linke Szene unterstreicht mit einem Steigen von 42% der Gewalttaten die deutlich wachsende Bedrohung.
2: Insgesamt gab es aber weiterhin deutlich mehr rechtsextreme Taten. Im Juli steigen die Bezüge der mehr als 21 Millionen Rentner noch einmal deutlich. Vor Beratungen mit den Spitzen der Koalition und der Gewerkschaften dringen Deutschlands Arbeitgeber nun darauf, das Tempo herauszunehmen. Arbeitgeberpräsident Rainer Dulger sagte der deutschen Presseagentur, es sei den Beitragszahlern nicht zu vermitteln, dass die Renten in diesem und im kommenden Jahr mit jeweils über 4% deutlich stärker steigen sollen als Löhne und Preise. Sophia und Noah sind weiterhin die beliebtesten Babynamen. Das zeigt eine Auswertung der Gesellschaft für deutsche Sprache für das Jahr 2025. Ein anderer Name ist dagegen erst im vergangenen Jahr weit nach oben geklettert auf der Hitliste.
4: Theo macht einen richtigen Sprung nach vorn, aber auch Emil klettert im Ranking. Doch unterm Strich kleben auf den Kita-Garderoben bei uns wohl doch eher die bekannten Namen. Bei den Mädels sind das neben Sophia, Mia, Lina und Ella, bei den Jungs klar, Noah, aber auch Matteo und Leo ist im Kommen. Das hat aber wohl nichts mit dem aktuellen Papst zu tun. Kurze, prägnante Namen, sagen die Forscher. Die sind im Trend. Claudia Wächter, Nachrichtenredaktion.
2: Und zum Sport. Die Spannungen rund um das iranische Team bei der Fußball-WM halten an. Der iranische Fußballverband beklagt, dass den Fans aus dem Land das Ticketkontingent für Spiele in den USA entzogen worden sei. Er wirft dem WM-Mitgastgeber vor, die Anwesenheit iranischer Fans auf diesem Weg verhindern zu wollen. Viele Anhänger hätten bereits ihre Reise zur WM geplant und müssten diese nun absagen.
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5: Mit Klaus Bente, guten Tag. Das Terminal 2 am Flughafen Frankfurt ist heute vom Betreiber Fraport planmäßig aus dem Passagierbetrieb genommen worden. Hintergrund ist eine umfassende technische Sanierung und Modernisierung des 1994 eröffneten Gebäudes. Alle bislang im Terminal 2 ansässigen Fluggesellschaften sind vor der Schließung schrittweise in das neue Terminal 3 umgezogen. Einzelne wichtige Infrastrukturbereiche wie Vorfeldpositionen, die Gepäckförderanlage, die Tiefgarage und die Skyline Station bleiben in Betrieb, teilt Fraport mit. Die Gesellschaft für deutsche Sprache in Wiesbaden hat die in Deutschland am häufigsten vergebenen Vornamen des Jahres 2025 ermittelt. Bei den Mädchen verteidigt Sophia weiterhin Platz 1, dahinter folgen Emma und Emilia, die ihre Platzierung getauscht haben. Bei den Jungen bleibt Noah unangefochten an der Spitze. Auf den weiteren Plätzen folgen Matteo und Theo.
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0: Der heutige Nachmittag wird wieder etwas sonniger. Ein paar schöne Wetterwolken sind noch unterwegs. Bisschen Wind haben wir auch noch mit dabei hier bei uns in Frankfurt. Das Ganze bei maximal 21 Grad. Die kommende Nacht dann fast sternklar. Da geht es runter auf 11 Grad. Kann man mal wieder schön durchlüften zu Hause. 17 Grad werden es dann morgen am Mittwoch mit einem Sonne-Wolken- und einzelnen Schauernmix. Und am Donnerstag, da kriegen wir wieder ein bisschen mehr Sonne. Aber auch ein paar Schauer sind am Vormittag noch unterwegs bei 19 Grad.
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0: Hallo und einen schönen Mittag auf die Straße, liebe Autofahrer. Kurzes Update aus der Radio Frankfurt Verkehrsredaktion. Momentan keine größeren Staus bei uns auf den Autobahnen und Bundesstraßen. Auch in der Frankfurter City nur ein paar kleinere Staus. Da seid ihr bis maximal 5 Minuten durch.
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0: Wart nicht zu schnell, aktuell in Offenbach. Wir haben zwei Blitzer und zwar einer steht in der Ulmenstraße in der 30er-Zone und einer in der Mülheimer Straße. Ein weiterer Blitzer haben wir dann noch in Frankfurt, einmal in der Homburger Landstraße in der 30er-Zone und es wird geblitzt in der Fallerslebenstraße in Frankfurt, ebenfalls in der 30er. Danke fürs Melden. Habt ihr auch noch was für uns? Staus oder Blitzer? Gerne durchgeben. 069 dreimal die 669. Schickt uns einfach eine WhatsApp. Danke dafür und kommt gut an.
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0: Ich wünsche euch einen tollen Mittag. Andi Schmidt ist hier. Sag mal, wolltet ihr nicht schon immer mal ins Rampenlicht und ein Star in einem Musikvideos werden? Dann habe ich jetzt gleich eine Chance für euch. In wenigen Minuten stelle ich euch nämlich mal was vor, wo ihr euch noch bis zum 14. Juni bewerben könnt. Machen wir jetzt gleich nach den besten Hits aller Zeiten von Candy Duffer und ich habe Landenbeat für euch. 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

0: Das ist einer der meistbenutzten Musikbetten, wie man das so schön im Radio sagt, die unter Videos oder auch im Radio als Moderationsbett verwendet wurden. Ja, Candy Duffer und Lily Was Here. Hier ist Radio Frankfurt, ihr hört sie, die besten Hits aller Zeiten. 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Und genau für dieses Lied wird jetzt das offizielle Musikvideo gedreht. Gesucht werdet ihr, egal ob allein oder als Gruppe, ladet einfach den Song auf der Main-Taunus-Zentrum-Webseite mal runter, schnappt euch das Smartphone und macht ein kurzes Video. Ihr könnt mitsingen, tanzen oder einfach nur die Lippen bewegen. Einfach kreativ sein. Und wenn ihr es unter die Top 20 schafft, dann kommt in Community Voting und am 22. August dann steigt dann der große Filmdreh. Als fettes Dankeschön wartet auf den Gewinner ein 500 € Einkaufsgutschein und bewerben könnt ihr euch ab 18 und noch bis zum 14. Juni. Also habt Mut, schmeißt euch in Schale und ab vor die Kamera. Alle Infos findet ihr auf der Webseite vom Main-Taunus-Zentrum.
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1: Der heutige Nachmittag hier bei uns in Frankfurt wieder etwas sonniger als der Vormittag. Das Ganze bei maximal 21 Grad. In der kommenden Nacht geht es zurück auf 11 Grad. Morgen, der Mittwoch, dann mit vielen Wolken wieder, aber auch ein paar sonnigen Abschnitten. Schauer können aber auch mit dabei sein. Bei kühleren 17 Grad. Auch der Donnerstag bei 19 Grad. Bleibt erstmal unter der 20 Grad Marke mit ein paar Schauern am Vormittag und am Nachmittag dann wieder mit ein paar Sonnenstrahlen mehr.
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1: Hallo und einen schönen Mittag auf die Straße, liebe Autofahrer. Kurzes Update aus der Radio Frankfurt Verkehrsredaktion. Momentan keine größeren Staus bei uns auf den Autobahnen und Bundesstraßen. Auch in der Frankfurter City nur ein paar kleinere Staus. Da seid ihr bis maximal 5 Minuten durch.
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1: Wart nicht so schnell, aktuell in Offenbach. Wir haben mal 2 Blitzer und zwar einer steht in der Ulmenstraße in der 30er-Zone und einer in der Mülheimer Straße. Ein weiterer Blitzer haben wir dann noch in Frankfurt, einmal in der Homburger Landstraße in der 30er-Zone und es wird geblitzt in der Fallerslebenstraße in Frankfurt, ebenfalls in der 30er. Danke fürs Melden. Habt ihr auch noch was für uns? Staus oder Blitzer? Gerne durchgeben. 069 dreimal die 669. Schickt uns einfach eine WhatsApp. Danke dafür und kommt gut an.
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Simone Delicat hier bei Radio Frankfurt. Wir spielen sie die besten Hits aller Zeiten für euch. Habt ihr schon gehört, was am Wochenende im Gallus passiert ist? Da hat die Polizei ein echtes Actionfilm-Szenario im Parkhaus erlebt. Morgens um 6, da fängt ein Mann an, mit einer Eisenstange völlig wild auf ein Auto einzuschlagen. Die Polizei rückt an, sperrt die Einfahrt mit dem Streifenwagen und jetzt wird es komplett verrückt. Ein unbeteiligter Autofahrer, der ignoriert die Absperrung einfach, rast ins Parkhaus und fährt direkt auf die Beamten zu. Ein Polizist, der muss sogar mit einem Hechtsprung sich retten. Ja, das Ende vom Lied war, die Polizei hat kurzen Prozess gemacht und gleich beide festgenommen, den Randalierer mit der Eisenstange und den rücksichtslosen Falschfahrer. Verletzt wurde zum Glück niemand. Ne? Sachen gibt's, die gibt's nur hier bei uns in Frankfurt. Behaltet also den Straßenverkehr lieber im Auge und behaltet die Nerven und kommt gut durch den heutigen Dienstag mit uns.

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0: Gute zu euch nach Schwanheim. 20 Grad sind es momentan bei euch vor der Haustür.
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2: Ich bin Dirk Zeitler. Die politisch motivierte Kriminalität hat im vergangenen Jahr einen neuen Höchststand erreicht. Die Polizei zählte bundesweit mehr als 85.000 Straftaten mit politischem Hintergrund, knapp 2% mehr als 2024.
3: Einen leichten Anstieg gibt es insgesamt bei den politisch motivierten Gewalttaten, von denen der größte Teil auf das Konto von Tätern aus dem rechten Spektrum geht. Aber auch linksmotivierte Kriminalität nimmt stark zu. Innenminister Dobrindt führt das unter anderem auf mehr Gewalt gegen Polizistinnen und Polizisten zurück. Laut BKA-Präsident Münch spitzt sich die gesellschaftliche Stimmung zu, das Fundament der Demokratie wird angegriffen. Wesentliche Treiber sind aus seiner Sicht soziale Medien, über die Hasshetze und Propaganda verbreitet werden. David Riemer, Nachrichtenredaktion.
2: Europas Drogenbanden setzen zunehmend Jugendliche für den Handel mit Rauschgift, aber auch für Gewalttaten ein. Junge Menschen, vor allem aus sozial benachteiligten Vierteln, würden von der Mafia sogar als Auftragskiller angeworben, heißt es im Jahresbericht der EU-Drogenagentur. Kriminelle Hintermänner stellten Planung, Waffen, Geld und Transport bereit. Nach der Obduktion und dem Transport von Teilen des als Timmy bekannten Buckelwals auf das Festland werden die Überreste des Tiers in einer dänischen Fabrik verwertet. Das bestätigte die Firma Daka Dänemark, die sich des Kadavers annimmt. Einige Knochen des Wals kommen aber wohl auch ins Museum.
4: Tonnenweise Walteile sind in Containern in der Fabrik im dänischen Randers angekommen. Da wird jetzt erst einmal genau sortiert, was man wozu noch gebrauchen kann. Das Wasser wird in den Fjord geleitet. Aus dem Fett wird Biodiesel. Knochen, Haut und Sehnen landen als Biomasse in einer Zementfabrik. Ein bisschen was soll die Öffentlichkeit aber auch von dem Buckelwal haben. Im Naturhistorischen Museum in Kopenhagen könnten künftig Walknochen zu sehen sein. Aus Skandinavien Julia Weschenbach.
2: Sophia und Noah sind in Deutschland weiter die beliebtesten Vornamen für Babys. Das zeigt eine Auswertung der Gesellschaft für deutsche Sprache für das Jahr 2025. Auch die beiden Jahre davor hatten Sophia und Noah schon vorne gelegen. Bei den Mädchen haben es außerdem Mia, Lina, Ella und Hanna in die Top 5 geschafft. Bei den Jungs folgt auf Noah der Vorname Matteo in verschiedenen Schreibvarianten, dann Theo, Leo und Emil.
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5: Mit Klaus Bente, guten Tag. D-Kicks hat seine Position als weltweit führender Betreiber von Internetknoten auch im Geschäftsjahr 2025 behauptet und weiter ausgebaut. Laut aktuellem Geschäftsbericht waren Ende des vergangenen Jahres mehr als 4.300 Netzwerke an die globale Plattform angeschlossen, ein Plus von 25% gegenüber 2024. Der Umsatz aller Unternehmensbereiche wuchs um 3,3% auf 70,9 Millionen Euro. D-Kicks Frankfurt bleibt mit 48 Exabyte Traffic und fast 1.100 angeschlossenen Netzen nicht nur der größte Internetknoten in Europa, sondern auch eine der wichtigsten globalen Drehscheiben für digitale Informationsflüsse, heißt es in einer Mitteilung. Heute kam es zu Durchsuchungen und Festnahmen wegen international organisierter Rauschgiftkriminalität in Deutschland und in den Niederlanden. In einem Ermittlungskomplex gegen mittlerweile 20 Beschuldigte haben die Generalstaatsanwaltschaft Frankfurt, die gemeinsame Ermittlungsgruppe Rauschgift des Zollfahndungsamts und des Polizeipräsidiums Frankfurt heute Wohn- und Geschäftsräume in Deutschland und in den Niederlanden durchsucht. Dabei kam es zu 3 Festnahmen. Die Beschuldigten sollen Teil einer kriminellen Organisation gewesen sein, die für die Einfuhr von Kokain im Tonnenbereich aus Südamerika mittels Luftfracht oder Containerschifffahrt nach Deutschland verantwortlich gewesen sein soll.
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0: Der heutige Nachmittag wird wieder etwas sonniger, ein paar Schönwetterwolken sind noch unterwegs. Bisschen Winter mal auch noch mit dabei hier bei uns in Frankfurt. Das Ganze bei maximal 21 Grad. Die kommende Nacht dann fast sternklar. Da geht es runter auf 11 Grad. Kann man mal wieder schön durchlüften zu Hause. 17 Grad werden es dann morgen am Mittwoch mit einem Sonne-Wolken- und einzelnen Schauern-Mix. Und am Donnerstag, da kriegen wir wieder ein bisschen mehr Sonne. Aber auch ein paar Schauer sind am Vormittag noch unterwegs bei 19 Grad.
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0: Rein geht's in den heutigen Dienstagnachmittag mit mir, Andi Schmidt, noch eine Stunde. Dann kommt Raul Helmer ab 15 Uhr und ich werde euch jetzt gleich nochmal ganz genau erklären, wie ihr für eure Kolleginnen und Kollegen eine Mittagspause zum Burgeressen klar machen könnt, ohne dass ihr dafür was bezahlen müsst. Ihr kriegt von uns 200 Euro für die Traumkuh im Main-Taunus-Zentrum geschenkt und könnt eure Kolleginnen und Kollegen mal so richtig ausführen dorthin. Ja, wäre das mal eine Aktion? Wäre das mal was Tolles? Dann bleibt dran, gleich mehr dazu, vorher die besten Hits aller Zeiten von Laurel. Und wir freuen uns jetzt auf Billy Idol. Andi Schmidt ist hier. Hi.
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Musik von Laurel und Habit. Hier ist Radio Frankfurt. Ihr hört sie, die besten Hits aller Zeiten. Schön, dass ihr eingeschaltet habt. Morgen am Mittwoch zwischen 9 und 12 solltet ihr wieder ganz genau hinhören, denn zwischen zwei Songs kann sie wieder kommen, unsere Pausenglocke. Und wenn ihr die hört, dann solltet ihr uns ganz schnell eine WhatsApp schicken an die 069, dreimal die 669, Stichwort Mittagspause, denn dann habt ihr die Chance, eure Kolleginnen und Kollegen mal auszuführen. 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
1: Der heutige Nachmittag hier bei uns in Frankfurt wieder etwas sonniger als der Vormittag. Das Ganze bei maximal 21 Grad. In der kommenden Nacht geht es zurück auf 11 Grad. Morgen, der Mittwoch, dann mit vielen Wolken wieder, aber auch ein paar sonnigen Abschnitten. Schauer können aber auch mit dabei sein. Bei kühleren 17 Grad. Auch der Donnerstag bei 19 Grad bleibt erstmal unter der 20 Grad Marke mit ein paar Schauern am Vormittag und am Nachmittag dann wieder mit ein paar Sonnenstrahlen mehr.
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1: Hallo und einen schönen Nachmittag auf die Straße, liebe Autofahrer. Kurzes Update aus der Radio Frankfurt Verkehrsredaktion. Keine größeren Staus momentan bei uns auf den Autobahnen und Bundesstraßen. Auch in der Frankfurter City nur Kleinigkeiten. Da seid ihr nach 3 bis 5 Minuten auf jeden Fall durch.
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1: Fahrt nicht zu schnell. Aktuell wird geblitzt in Frankfurt in der Homburger Landstraße in der 30er-Zone und in Riedberg steht noch einer und zwar zur Karlbacher Höhe ebenfalls in der 30er-Zone. Danke fürs Melden. Habt ihr auch noch was für uns? Ein Stau oder ein Blitzer? Dann schickt uns eine WhatsApp an die 069 und dreimal die 669. Gute Fahrt!
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3: Am Nachmittag ist der DAX am deutschen Aktienmarkt deutlicher gestiegen. Der DAX hat sich vorerst um 0,5% auf 24.729 Punkte verbessert. Im Nahostkonflikt herrscht derzeit relative Ruhe. Die Rohölpreise an den internationalen Märkten gehen zurück und die Anleger erwarten eine positive Wall Street-Eröffnung später am Nachmittag. Das hat die Kursentwicklung hier etwas angekurbelt. Ganz oben in der DAX-Kursliste stehen bisher Symrise, Infineon und die Commerzbank-Aktie. Stärker verloren unter den Standardwerten haben dagegen SAP, Scout24 sowie die Chemiewerte BASF und Bayer. Der Euro hat am Nachmittag auf 1,1570 Dollar zugelegt. Aus Frankfurt, Klaus Bente.
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1: 9. Juni 1980. Lip Sync sind mit Funky Town neu in den Charts. Lip Sync gibt es Ende der 70er schon ein paar Jahre. Der Hochzeits-DJ Steven Greenberg sucht Mitmusiker für ein neues Projekt und schnell findet er 6 talentierte Mitstreiter. Alle wollen, dass das klappt mit der Band. Aber bevor da Geld reinkommt, muss halt irgendwo anders die Kohle her. Also doch wieder Hochzeiten spielen oder 9-to-5 arbeiten. Hauptsache, das Geld ist da. Aber nein, die 7 Musiker träumen von mehr. Von Ruhm, Erfolg, raus aus dem tristen Alltag hier in Minneapolis, wo es gerade mal einen Club und einen Plattenladen gibt. Sie wollen mehr. Raus in die Welt, dort, wo der Bär steppt, in die großen Metropolen, Los Angeles oder vielleicht noch lieber nach New York. Die Stadt, die niemals schläft. Mit ihrer Disco-Musik passen sie da eigentlich perfekt hin und nicht ins schläfrige Minneapolis. Also schreibt Steven genau darüber einen Song. Über den Traum, den sie haben, irgendwann in der Stadt zu leben, die so funky ist wie sie. In

0: ist Radio Frankfurt mit Marc Ambor. Habt ihr noch einen schönen Nachmittag? Jetzt gleich mit Raul Helmer auf der anderen Seite Nachrichten wird er euch wieder wie immer gut gelaunt in Richtung Feierabend führen. Ich wünsche euch noch einen tollen Tag. Wir hören uns morgen wieder, wenn ihr Lust habt, ab 10 Uhr, Andi Schmidt und gleich viel Spaß mit Raul.
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0: Der Nachmittag nicht mehr ganz so sommerlich wie gestern, da mit Ach und Krach 20,6 Grad, die wir hier gerade im Nordend auf unserer Dachterrasse bei den Skyline-Studios messen. Ähnliches gilt übrigens aktuell auch für Hanau.
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2: Ich bin Dirk Zeitler. Die politisch motivierte Kriminalität hat im vergangenen Jahr einen neuen Höchststand erreicht. Die Polizei zählte bundesweit mehr als 85.000 Straftaten mit politischem Hintergrund, knapp 2% mehr als 2024.
3: Einen leichten Anstieg gibt es insgesamt bei den politisch motivierten Gewalttaten, von denen der größte Teil auf das Konto von Tätern aus dem rechten Spektrum geht. Aber auch links motivierte Kriminalität nimmt stark zu. Innenminister Dobrindt führt das unter anderem auf mehr Gewalt gegen Polizistinnen und Polizisten zurück. Laut BKA-Präsident Münch spitzt sich die gesellschaftliche Stimmung zu, das Fundament der Demokratie wird angegriffen. Wesentliche Treiber sind aus seiner Sicht soziale Medien, über die Hasshetze und Propaganda verbreitet werden. David Riemer, Nachrichtenredaktion.
2: Ungeachtet einer Waffenruhevereinbarung greift das israelische Militär weiter im Südlibanon an. Bei einem Angriff am Stadtrand der Küstenstadt Tyros wurden nach vorläufigen Angaben des Gesundheitsministeriums mindestens 8 Menschen getötet und 32 weitere Personen verletzt. Aus libanesischen Sicherheitskreisen heißt es, rund um die Stadt käme es zu israelischem Beschuss. Sophia und Noah sind in Deutschland weiter die beliebtesten Vornamen für Babys. Das zeigt eine Auswertung der Gesellschaft für deutsche Sprache für das vergangene Jahr. Bei den Mädchen haben es außerdem Mia, Lina, Ella und Hanna in die Top 5 geschafft. Bei den Jungs folgt auf Noah der Vorname Matteo in verschiedenen Schreibvarianten. Dann Theo, Leo und Emil.
4: Theo macht einen richtigen Sprung nach vorn, aber auch Emil klettert im Ranking. Doch unterm Strich kleben auf den Kita-Garderoben bei uns wohl doch eher die bekannten Namen. Bei den Mädels sind das neben Sophia, Mia, Lina und Ella, bei den Jungs klar Noah, aber auch Matteo und Leo ist im Kommen. Das hat aber wohl nichts mit dem aktuellen Papst zu tun. Kurze, prägnante Namen, sagen die Forscher, die sind im Trend. Claudia Wächter, Nachrichtenredaktion.
2: Zum Sport. Die Spannungen rund um das iranische Team bei der Fußball-WM halten an. Der iranische Fußballverband beklagt, dass den Fans aus dem Land kurzfristig das Ticketkontingent für die Spiele ihrer Teams in den USA entzogen worden sei. Er wirft dem WM-Mitgastgeber vor, die Anwesenheit iranischer Fans auf diesem Weg verhindern zu wollen. Viele Anhänger hätten bereits ihre Reise zur WM geplant und müssten diese nun absagen.
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5: Mit Klaus Bente, guten Tag. D-Kix hat seine Position als weltweit führender Betreiber von Internetknoten auch im Geschäftsjahr 2025 behauptet und weiter ausgebaut. Laut aktuellem Geschäftsbericht waren Ende des vergangenen Jahres mehr als 4.300 Netzwerke an die globale Plattform angeschlossen, ein Plus von 25% gegenüber 2024. Der Umsatz aller Unternehmensbereiche wuchs um 3,3% auf 70,9 Millionen Euro. D-Kix Frankfurt bleibt mit 48 Exabyte Traffic und fast 1.100 angeschlossenen Netzen nicht nur der größte Internetknoten in Europa, sondern auch eine der wichtigsten globalen Drehscheiben für digitale Informationsflüsse, heißt es in einer Mitteilung. Heute kam es zu Durchsuchungen und Festnahmen wegen international organisierter Rauschgiftkriminalität in Deutschland und in den Niederlanden. In einem Ermittlungskomplex gegen mittlerweile 20 Beschuldigte haben die Generalstaatsanwaltschaft Frankfurt, die gemeinsame Ermittlungsgruppe Rauschgift des Zollfahndungsamts und des Polizeipräsidiums Frankfurt heute Wohn- und Geschäftsräume in Deutschland und in den Niederlanden durchsucht. Dabei kam es zu 3 Festnahmen. Die Beschuldigten sollen Teil einer kriminellen Organisation gewesen sein, die für die Einfuhr von Kokain im Tonnenbereich aus Südamerika mittels Luftfracht oder Containerschifffahrt nach Deutschland verantwortlich gewesen sein soll.
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0: Der Blick aus den Skyline-Studios. Heute Sonne und Wolken in the freundlich Mix. Das Ganze bei schafskältmäßig nicht mehr sommerlichen Temperaturen. Heute max noch 21 Grad, morgen nur noch 18. Freitag vielleicht sogar nur noch 16 und dazwischen immer mal Regen. Nicht heute, aber morgen dann. Und das Ganze dazwischen mit Nachtwerten, die auch ziemlich schattig daherkommen. Also für Hochsommer ist das definitiv nicht so mit 10, 11 Grad nachts im Taunus, vielleicht auch mal 9. Ja, etwas frischer das Ganze, aber jetzt nicht so schlimm. Ist halt ein bisschen kälter, die Schafskälte. Mäh.
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0: Völligst unproblematische Grüße aus der Verkehrszentrale mit gleich mal gar keinem Stau über 10 Minuten. Außer Dauerbaustellen der ein oder andere Minute mehr. Und natürlich Umleitungsstrecken wie bei der Sperrung der 671 habt ihr momentan nichts Außergewöhnliches zu erwarten. Außer außergewöhnlich gute Musik, die gibt's hier weiter bei Radio Frankfurt. Kommt gut an.
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0: Die Nachmittagsblitzer in Frankfurt sind in der City, zum Beispiel im 30er-Bereich der Homburger Landstraße, am Riedbesch zur Karlbacher Höhe auch nicht mehr als 30 auf dem Tacho. Richtung Ditzebach raus bei Steinbesch der Limesstraße 30 einhalten und in Hanau 50er-Blitzer auf der Bürgermeister-Mahr-Straße. Überall ordentlich fahren, ihr Lieben.
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0: Radio Frankfurt, ab geht's in den Dienstagnachmittag mit der besten Musik. Die kommt jetzt zum Beispiel von Gigi D'Agostino und von Lee Mal. Und ab jetzt im Studio sagt Hallo aus den Skyline-Studios Raul Helmer. Einen schönen Nachmittag euch.

Radio Frankfurt am Dienstag, den 9. Juni. Und warum sagt der Mann am Mikro das? Weil genau heute ist der Terminal 2 am Frankfurter Flughafen und zwar ab sofort außer Betrieb. Völlig planmäßig, denn der Terminal 3 ist ja schon am Laufen. Zumindest überwiegend, wenn nicht gerade mal ein bisschen humpelt. Das Spannende an dem Terminal 2 ist, dass die Wiedereröffnung erst für die Mitte der 2030er Jahre geplant ist. Also fast 10 Jahre, wenn man mit den üblichen Verspätungen rechnet, gehen wir mal von 10 Jahren aus und das Ganze wird für 1,5 Milliarden Euro saniert und dann erst wieder eröffnet. Nun denn, also hoher Sanierungsbedarf und was ich auch nicht mehr auf dem Schirm hatte, der ist schon 30 Jahre alt. Also insofern, da ist richtig viel noch zu tun. 10 Millionen Fahrgäste sollen dann möglich werden nach der Sanierung und insofern gibt es jetzt ein paar Besonderheiten. Zum einen für einzelne Bereiche, die in Betrieb bleiben, also die Gepäckförderanlage und die Tiefgarage, die Skyline-Station verbindet, ist außer Betrieb und vor allem auch für die Familien. Der ganze Teil des Spielplatzes oben Terminal 2 und auch die Besucherterrasse, das bleibt leider auch für die nächsten 10 Jahre geschlossen. Also das Familienprogramm, tja, das fällt jetzt erstmal flach, weil am Terminal 3 gibt's das nicht. Schade eigentlich, aber ist halt so, muss man wissen, kann man einplanen und dann freuen wir uns in 10 Jahren auf die Wiedereröffnung. Hurra, hurra. Und hoffentlich läuft bis dahin am Terminal 3 alles soweit wieder in Ordnung in den Sommerferien.

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0: dazwischen. Jetzt erstmal schafskältemäßig, es ist immer so Mitte Juni rum um den Dreh, sind fast einstellig. Also die kommende Nacht 11, auf Donnerstag 10 Grad, im Taunus vielleicht auch mal 9. Ja, vielleicht doch nochmal die Softshelljacke rauspopeln oder was anderes, was ein bisschen wärmer ist als sommerlich.
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0: Völligst unproblematische Grüße aus der Verkehrszentrale mit gleich mal gar keinem Stau über 10 Minuten. Außer Dauerbaustellen der eine oder andere Minute mehr. Und natürlich Umleitungsstrecken wie bei der Sperrung der 671 habt ihr momentan nichts Außergewöhnliches zu erwarten. Außer außergewöhnlich gute Musik, die gibt's hier weiter bei Radio Frankfurt. Kommt gut an.
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0: Die Nachmittagsblitzer in Frankfurt sind in der City, zum Beispiel im 30er-Bereich der Homburger Landstraße, am Riedberg zur Karlbacher Höhe auch nicht mehr als 30 auf dem Tacho. Richtung Ditzebach raus bei Steinberg der Limesstraße 30 einhalten und in Hanau und 50er-Blitzer auf der Bürgermeister-Mahr-Straße. Überall ordentlich fahren, ihr Lieben.
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0: Radio Frankfurt, die nächste Hitzewelle ist schon angekündigt und zwar für nächste Woche. Da können wir uns also jetzt schon mal drauf freuen, auch wenn jetzt ein paar Tage Schafskälte ein bisschen frischer sind. Wollen wir uns schon vorbereiten auf den nächsten Badeseebesuch und damit ihr nicht in jedes Wasser, das dann schön nach Sommer aussieht, reinhüpft, erkläre ich euch ein bisschen, was das Problem da ist. Gerade Blaualgen können nämlich jetzt ab nächster Woche wieder ein Thema werden. Und woran man die erkennt und wann man da lieber draußen bleiben sollte, das checken wir jetzt schon mal für euch, damit ihr es euch merkt, wenn es wieder heiß wird.
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0: Dann reden wir mal vor der nächsten Hitzewelle nächste Woche über Blaualgen. Und das klingt ja erstmal relativ harmlos, so nach ein bisschen andersfarbigem Wasser wahrscheinlich. Aber erstmal, wie erkennt man es und was genau bringt das mit sich?
2: Blaualgen sind eigentlich Cyanobakterien. Die können sich bei warmem Wetter, viel Sonne und viel Nährstoffen im Wasser stark vermehren. Das Problem, manche bilden Stoffe, die gesundheitlich unangenehm werden können. Typisch sind grünliche oder blaugrüne Schlieren, trübes Wasser, manchmal ein muffiger Geruch oder richtige Teppiche auf der Oberfläche. Wenn man beim Knietiefstehen die Füße kaum noch sieht, ist das auch ein Warnsignal. Dann sollte man eben nicht baden, vor allem Kinder und Hunde nicht, weil sie eher Wasser schlucken. Mögliche Beschwerden sind Hautreizungen, Übelkeit, Durchfall oder Augen- und Ohrenreizungen.
0: Okay, das klingt jetzt nicht wirklich einladend. Wie findet man noch raus, ob der See gerade okay ist, außer mit der Sichtweite? Weil das kann ja bei uns auch gerade hier in Frankfurt und drumherum am Baggersee liegen.
2: Nicht nur nach Gefühl entscheiden. Offizielle Badeseen werden in der Saison kontrolliert. Die aktuellen Infos gibt es dann meistens online über die Badegewässerkarten der Bundesländer. In Rheinland-Pfalz gibt es zum Saisonstart zum Beispiel an manchen Orten Meldungen über erhöhte Blaualgenwerte. Das heißt aber nicht, alle Seen sind gefährlich. Im Gegenteil, viele Badegewässer haben gute Qualität. Aber wenn vor Ort Warnschilder stehen, das Wasser auffällig grünlich ist oder Algen an der Oberfläche treiben, dann eben besser nicht reingehen. Nach dem Baden außerdem abduschen und Hunde nicht aus belastetem Wasser trinken lassen.
0: Also genau aufpassen und vor allem nur an den freigegebenen Seen baden, denn wir haben ja bei uns in Frankfurt und drumherum auch so ein paar, ja, eher Baggerseen, wo man nicht baden sollte. Aus verschiedenen Gründen, unter anderem auch mit Blaualgen hat man es dann zu tun. Morgen geht es übrigens im Check ums Urlaubsauto. Wie ihr Dachbox, Fahrradträger und Gepäck richtig sichert, das checken wir dann morgen.
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1: So, was macht der Dienstag? Der ist gut, zum Beispiel musikalisch ziemlich unterschiedlich cool mit ordentlicher Bühne, zum Beispiel in der Festhalle. Dort steht Callum Scott auf der Bühne, der britische Sänger, den viele noch über Dancing on My Own kennen. Seine Avenoir-Tour, die bringt große Popballaden zu uns nach Frankfurt. Einlass ab 18 Uhr, los geht's um 19 Uhr. Und Callum Scott selbst ist laut Plan ab 21 Uhr. Da gibt's also noch Beiprogramm. Dafür zahlt man rund 84 Euro. Wer es lieber ein bisschen eleganter, swingender und mit Big Band Sound mag, der wird im Zoom Frankfurt bedient. Dort heißt es heute Keep the Great Crooners Alive. Dennis van Aarsen kommt mit der DVA Big Band und bringt den klassischen Crooner Sound auf die Bühne. Also Michael Bublé und Sinatra Feeling als Pop Arena. Und los geht's da um 20 Uhr. Einlass 19 Uhr. Tickets ab 51 Euro. Und wer ins Rampenlicht möchte und ein Star im Musikvideo werden möchte und gar nichts dafür zahlen möchte, dann habe ich auch eine Chance für euch. Das Main-Taunus-Zentrum hat nämlich eine eigene Hymne aufgenommen.

0: genommen, die den Zusammenhalt und die Lebensfreude im Center feiert. Und genau für dieses Lied wird jetzt das offizielle Musikvideo gedreht. Und gesucht werdet quasi ihr. Egal ob alleine oder als Gruppe, ladet euch einfach den Song auf der MDZ-Webseite runter, schnappt euch das Smartphone und macht ein kurzes Video. Ihr könnt mitsingen, tanzen, einfach nur Lippen bewegen, einfach selbst kreativ sein. Und wer es in die Top 20 schafft, der kommt ins Community Voting und am 22. August steigt dann der richtig große Filmdreh. Und als fettes Dankeschön wartet auf die Gewinner dann ein satter 500 € Einkaufsgutschein. Bewerben könnt ihr euch ab 18 Jahren noch bis zum 14. Juni. Also Mut haben, schmeißt euch in Schale oder auf jeden Fall ab vor die Kamera. Und alle Infos dazu findet ihr übrigens auf der Website vom MTZ. Viel Spaß und viel Erfolg, egal was ihr heute noch macht und sei es ein Video.
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1: Die Sonnenbrille brauchen wir schon auch heute, wo die Schafskälte so ein bisschen einsetzt. Mit ein paar Temperaturen weniger geht's heute nur noch auf 21, morgen nur noch auf 18 Grad. Morgen auch mit ein paar Regentropfen, auch Donnerstag, Freitag eher, naja. Dann aber in der Fernprognose wird's wieder schöner. Die Nächte dazwischen, jetzt erstmal schafskältemäßig, das ist immer so Mitte Juni rum um den Dreh, sind fast einstellig. Also die kommende Nacht 11, auf Donnerstag 10 Grad, im Taunus vielleicht auch mal 9. Ja, vielleicht doch noch mal die Softshelljacke rauspopeln oder was anderes, was ein bisschen wärmer ist als sommerlich.
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1: Mittelentspannte Grüße aus der Verkehrszentrale. In der 16-Uhr-Stunde haben wir, abgesehen von Dauerbaustellen und den üblichen Verdächtigen, also 671-Sperrung und drumherum, auf der A3, auf der A5 und auch auf der 661, einen noch, der erwähnenswert ist, und zwar von Wiesbaden auf der 66 Richtung Wiesbadener Kreuz. Dort haben wir Unfall mit Bergungsarbeiten, auf jeden Fall auch nochmal eine Rettungsgasse. Sicherheitshalber bitte frei halten. Und momentan um die 20 Minuten Mehrfahrzeit. Das ist der einzige Stau außer der Reihe. Ansonsten läuft es, abgesehen von Dauerbaustellen, soweit ganz okay. Gute Fahrt euch.
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1: Die Nachmittagsblitzer in der 16-Uhr-Stunde stehen zum Beispiel in Frankfurt-Sachsenhausen, dort im 50er-Bereich der Babenhäuser Landstraße. Ein 30er-Blitzer im Industriepark oder am Industriepark in Höchst. Es gibt Richtung Hochheim einen auf der A671, dort kurz vorm Stauende im 80er-Bereich noch ein Blitzer. Und auch Richtung Taunus, bitte vorsichtig sein, Richtung Bad Soden an der Kronberger Straße im 30er-Bereich steht auch einer.
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Radio Frankfurt stellt euch vor, ihr seid in einer WG, zahlt einen Horror an Miete und seid darüber not amused und kriegt jetzt, Achtung, 26.700 Euro zurück. Davon hat die Stadt heute berichtet, denn es geht um eine überhöhte Miete, die gezahlt wurde, so sagt die Stadt. Und das Amt für Wohnungswesen hat deswegen ein Verfahren gegen die Vermieterin, das ist eine ausländische Immobiliengesellschaft, eingeleitet und hat einen Differenzbetrag gefordert, der auch jetzt tatsächlich zurückerstattet wurde. Was war geschehen? 95 Quadratmeter im Nordend, Mieterinnen und Mieter, also eine WG, haben einen überhöhten Betrag und zwar um 103% über der sogenannten ortsüblichen Vergleichsmiete zahlen müssen. Und da hat das Wohnungsamt gesagt, nee, das ist nicht in Ordnung. Und die ausländische Immobiliengesellschaft hat tatsächlich jetzt zurückgezahlt. Die Stadt hat das Missverhältnis als klare Mietpreisüberhöhung eingestuft, insbesondere mit Blick auf das ohnehin stark angespannte Wohnungssegment für Studierende. Und die ausländische Immobiliengesellschaft zahlt jetzt zurück. Und die WG hat jetzt die Kleinigkeit von 26.700 Euro zurückbekommen. Herzlichen Glückwunsch!

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0: Die Feierabendtemperatur jetzt um 5 ist auch nur 21,2 Grad, also von Sommer ein Stück weit entfernt, aber so unangenehm jetzt auch nicht. Gemessen haben wir das momentan zum Beispiel direkt am Eisernen Stich und genauso gilt's auch am Langener Waldsee.
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2: Ich bin Dirk Zeitler. Beim 500 Milliarden Euro Sondervermögen für Investitionen in die Infrastruktur gibt es aus Expertensicht Handlungsbedarf. Ein Beirat für das Programm legte heute in Berlin seinen ersten Bericht vor. Finanzminister Klingbeil räumte ein, dass das Tempo bei den Investitionen noch höher werden müsse.
3: Immer wieder hört man, dass die hunderten Milliarden, die für die Infrastruktur bereitstehen, nur langsam abfließen. Auch der Beirat, der das 500-Milliarden-Programm begleitet, sieht da Luft nach oben. Finanzminister Klingbeil bat einerseits um Geduld. Das Programm laufe ja erst seit rund einem Jahr, sei aber für 12 Jahre ausgelegt. Höheres Tempo sei aber möglich und nötig, so Klingbeil. Helfen soll unter anderem auch ein Bonus- und Malus-System. Die Idee, wer Investitionen schneller umsetzt, könnte mehr Mittel bekommen, wer bummelt, weniger. Ronny Tochau, Nachrichtenredaktion.
2: Innenminister Dobrindt und BKA-Chef Münch haben heute Vormittag die Statistik zu politisch motivierter Kriminalität vorgestellt. Mit fast 86.000 Fällen haben die politisch motivierten Straftaten dabei im vergangenen Jahr einen neuen Höchststand erreicht. Bei den meisten geht die Polizei dabei von einem rechten Motiv aus. Die linksmotivierten Gewalttaten stiegen aber stark an. Harsche US-Visa-Bestimmungen trüben die WM-Vorfreude. Dem Schiedsrichter Omar Artan aus Somalia wurde die Einreise verweigert und auch die Fans sind offenbar betroffen.
4: Afrikas prominentester Schiedsrichter reist zurück nach Mogadischu. Somalia gehört zu den Ländern, die nach einer von Präsident Trump verhängten Regelung unter einem generellen Einreiseverbot stehen. Auch Spieler aus der Schweiz, dem Irak, Iran und sogar Fans aus Schottland hatten Einreiseprobleme. FIFA-Präsident Infantino protestiert und stellt den reibungslosen Ablauf des Turniers in Frage. Das US-Außenministerium erklärt, dass man kooperativ sein wolle, die Bestimmungen aber ohne Ausnahmen durchsetzen werde. Aus den USA, Tina Eck.
2: Sophia und Noah sind in Deutschland weiter die beliebtesten Vornamen für Babys. Das zeigt eine Auswertung der Gesellschaft für deutsche Sprache für das Jahr 2025. Bei den Mädchen haben es außerdem Mia, Lina, Ella und Hanna in die Top 5 geschafft. Bei den Jungs folgt auf Noah der Vorname Matteo, dann Theo, Leo und Emil.
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5: Mit Klaus Bente, guten Tag. D-Kicks hat seine Position als weltweit führender Betreiber von Internetknoten auch im Geschäftsjahr 2025 behauptet und weiter ausgebaut. Laut aktuellem Geschäftsbericht waren Ende des vergangenen Jahres mehr als 4.300 Netzwerke an die globale Plattform angeschlossen, ein Plus von 25% gegenüber 2024. Der Umsatz aller Unternehmensbereiche wuchs um 3,3% auf 70,9 Millionen Euro. D-Kicks Frankfurt bleibt mit 48 Exabyte Traffic und fast 1.100 angeschlossenen Netzen nicht nur der größte Internetknoten in Europa, sondern auch eine der wichtigsten globalen Drehscheiben für digitale Informationsflüsse, heißt es in einer Mitteilung. Heute kam es zu Durchsuchungen und Festnahmen wegen international organisierter Rauschgiftkriminalität in Deutschland und in den Niederlanden. In einem Ermittlungskomplex gegen mittlerweile 20 Beschuldigte haben die Generalstaatsanwaltschaft Frankfurt, die gemeinsame Ermittlungsgruppe Rauschgift des Zollfahndungsamts und des Polizeipräsidiums Frankfurt heute Wohn- und Geschäftsräume in Deutschland und in den Niederlanden durchsucht. Dabei kam es zu 3 Festnahmen. Die Beschuldigten sollen Teil einer kriminellen Organisation gewesen sein, die für die Einfuhr von Kokain im Tonnenbereich aus Südamerika mittels Luftfracht oder Containerschifffahrt nach Deutschland verantwortlich gewesen sein soll.
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0: Der Blick aus den Skyline-Studios. Heute Sonne und Wolken in the freundlich Mix. Das Ganze bei schafskältmäßig nicht mehr sommerlichen Temperaturen. Heute max noch 21 Grad, morgen nur noch 18. Freitag vielleicht sogar nur noch 16 und dazwischen immer mal Regen. Nicht heute, aber morgen dann. Und das Ganze dazwischen mit Nachtwerten, die auch ziemlich schattig daherkommen. Also für Hochsommer ist das definitiv nicht so mit 10, 11 Grad nachts im Taunus, vielleicht auch mal 9. Ja, etwas frischer das Ganze, aber jetzt nicht so schlimm. Ist halt ein bisschen kälter, die Schafskälte. Mäh.
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0: In der 17-Uhr-Stunde liebe Grüße aus der Verkehrszentrale mit mal wieder den typischen Dauerbaustellverdächtigen, also vom Frankfurter Kreuz auf der A3 Richtung Offenbacher Kreuz, vom Frankfurter Kreuz auf der A5 Richtung West- und Nordwestkreuz, vom Frankfurter Kreuz auf der A3 in der Gegenrichtung Richtung Mönchhof-Dreieck und dann auch weiter Richtung Rüsselsheimer Dreieck und Richtung Mainz. Alles rund um die 671 und die auch in der 661 immer gern genommene Stauverlängerung momentan vom Bad Homburger Kreuz Richtung Frankfurter Osten. Überall da tuckert sich's momentan so bis 15 Minuten längerer Fahrzeit lang. Aber keine zusätzlichen Staus, insofern fahrt weiter gut und vorsichtig. 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
0: Die Blitzer Richtung Feierabend stehen in der 17-Uhr-Stunde, zum Beispiel in Francofuerte in Sachsenhausen auf der Babenhäuser Landstraße im 50er-Bereich. Richtung Innenstadt haben wir gleich drei sogar. 40er im Trierischen Hof und auf der Langenstraße, 30 max auf der Obermainanlage, 30 auf der Eckenheimer Landstraße und ein Stückchen raus Richtung Bischofsheim, dort auf der Goethestraße auch bitte nicht mehr als 30 fahren.
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Am Dienstag reden wir mal über das Glück und so Millionengewinn. Der macht ja wohl auf jeden Fall glücklich. Und deswegen fühlt sich die Süddeutsche Klassenlotterie dazu berufen, auch mal einen Glücksatlas zu erstellen und zu gucken, was sonst noch so glücklich macht. Und da haben unsere Städte hier bei uns in der Nähe alle schlecht abgeschnitten. Also Wiesbaden und Frankfurt sind zumindest ganz unten am Ende des Rankings angelangt. Vor allem die Lebenszufriedenheit wird gerade mal so zwischen 0 und 4 bewertet. Das ist nicht viel. Und bei diesem Ranking, da werden die 40 größten deutschen Städte mit mehr als 200.000 Einwohnern erfasst. Da belegt Frankfurt den schlappen 38. Wiesbaden sogar den 39. Das ist der vorletzte Platz. Wer ist der Spitzenreiter? Achtung, Überraschung, Erfurt. Und Schlusslicht ist Rostock. Also da sind wir quasi die wirklich allerletzten. Laut den Forschern übrigens, seriöse Studie, sind die ausgeprägte Ungleichheit bei Einkommen und Vermögen eine mögliche Ursache. Ähnliche Muster übrigens auch in München und Stuttgart und auch selbst Kassel ist abgestürzt, ist quasi so auch sehr, sehr weit hinten gelandet. Das sieht bei uns nicht so gut aus. Da müssen wir dringend wieder glücksbringende Musik spielen, damit wir hier ein bisschen vom Glücksindex nach oben rutschen. Wir von Radio Frankfurt tun unser Bestes.

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1: Die Sonnenbrille brauchen wir schon auch heute, wo die Schafskälte so ein bisschen einsetzt. Mit ein paar Temperaturen weniger geht's heute nur noch auf 21, morgen nur noch auf 18 Grad. Morgen auch mit ein paar Regentropfen, auch Donnerstag, Freitag eher, naja. Dann aber in der Fernprognose wird's wieder schöner. Die Nächte dazwischen, jetzt erstmal schafskältemäßig, ist immer so Mitte Juni rum den Dreh, sind fast einstellig. Also die kommende Nacht 11, auf Donnerstag 10 Grad, im Taunus vielleicht auch mal 9. Ja, vielleicht doch noch mal die Softshelljacke rauspopeln oder was anderes, was ein bisschen wärmer ist als sommerlich.
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1: In der 17 Uhr Stunde liebe Grüße aus der Verkehrszentrale mit mal wieder den typischen Dauerbaustellverdächtigen, also vom Frankfurter Kreuz auf der A3 Richtung Offenbacher Kreuz, vom Frankfurter Kreuz auf der A5 Richtung West- und Nordwestkreuz, vom Frankfurter Kreuz auf der A3 in der Gegenrichtung Richtung Mönchhof-Dreieck und dann auch weiter Richtung Rüsselsheimer Dreieck und Richtung Mainz. Alles rund um die 671 und die auch in der 661 immer gern genommene Stauverlängerung momentan vom Homburger Kreuz Richtung Frankfurter Osten. Überall da tuckert sich's momentan so bis 15 Minuten längerer Fahrzeit lang. Aber keine zusätzlichen Staus, insofern fahrt weiter gut und vorsichtig. Mit der richtigen Musik ist eh alles leichter.
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1: Die Blitzer Richtung Feierabend stehen in der 17 Uhr Stunde, zum Beispiel in Francofuerte in Sachsenhausen auf der Babenhäuser Landstraße im 50er Bereich. Richtung Innenstadt haben wir gleich drei sogar. 40er im Trierischen Hof und auf der Langenstraße, 30 Max auf der Obermainanlage, 30 auf der Eckenheimer Landstraße und ein Stückchen raus Richtung Bischofsheim, dort auf der Goethestraße auch bitte nicht mehr als 30 fahren.
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4 Jahre nach dem Sommermärchen 2006 ist wieder Fußball-WM. Diesmal nicht in Deutschland, sondern in Südafrika und damit das erste Mal auf dem afrikanischen Kontinent. Für dieses Turnier braucht man also passende Musik. Und für die sorgt Velile. Die Musicalsängerin, die man in Deutschland vor allem für ihre Rolle in Der König der Löwen kennt, schreibt dafür einen 40 Jahre alten Song um. Aye Awa wurde 1970 von dem französisch-belgischen Duo Yamazuki veröffentlicht. Bedeuten tut der Text damals eigentlich nichts. Die beiden singen irgendwas, was sich für sie so anhört wie Japanisch. Ein paar Jahre später gibt es die erste Version mit einem tatsächlichen Text in Swahili. Und in den 80ern landet die Girlgroup Bananarama mit ihrer Version auch einen kleinen Hit. Und jetzt, 2010, schreibt Velile diesen Song noch einmal um. Und zwar in ihre Muttersprache isiZulu. Gemeinsam mit den Produzenten Safri Duo landet sie so, passend zur WM in Südafrika, ganz oben in den Charts.

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1: Radio Frankfurt mit der besten Musik für den besten Feierabend. Gleich zum Beispiel mit Rick Springfield und Celebrate Youth oder Lucas Graham. Love someone. Für die Liebe. Dranbleiben.
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0: Der Feierabend-Draußensitz-Faktor jetzt um 18 Uhr ist, ja, geht aber doch eher so ein bisschen mit dem frischen Wind und 21,0 Grad, grenzwertig zumindest. Also draußen sitzen bei schönem Wetter, ja, aber ein bisschen frischer anziehen, das gilt zum Beispiel direkt an der Hauptwache oder auch zum Beispiel in Mörfelden.
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2: Ich bin Dirk Zeitler. Die SPD steckt weiter im Umfragetief. Im RTL-NTV-Trendbarometer verlieren die Sozialdemokraten einen Punkt und fallen auf 11%. Die Union kann sich um einen Punkt auf 22% verbessern. Die AfD bleibt mit 27% stärkste Kraft. Würde in dieser Woche gewählt, käme die FDP demnach auf 5%, die Grünen liegen bei 15%, die Linke bei 11%. Beim 500 Milliarden Euro Sondervermögen für Investitionen in die Infrastruktur gibt es aus Expertensicht Handlungsbedarf. Ein Beirat für das Programm legte heute in Berlin seinen ersten Bericht vor. Finanzminister Klingbeil räumte ein, dass das Tempo bei den Investitionen noch höher werden müsse.
3: Immer wieder hört man, dass die hunderten Milliarden, die für die Infrastruktur bereitstehen, nur langsam abfließen. Auch der Beirat, der das 500-Milliarden-Programm begleitet, sieht da Luft nach oben. Finanzminister Klingbeil bat einerseits um Geduld. Das Programm laufe ja erst seit rund einem Jahr, sei aber für 12 Jahre ausgelegt. Höheres Tempo sei aber möglich und nötig, so Klingbeil. Helfen soll unter anderem auch ein Bonus- und Malus-System. Die Idee, wer Investitionen schneller umsetzt, könnte mehr Mittel bekommen, wer bummelt, weniger. Ronny Tochau, Nachrichtenredaktion.
2: Europas Drogenbanden setzen zunehmend Jugendliche für den Handel mit Rauschgift, aber auch für Gewalttaten ein. Junge Menschen, vor allem aus sozial benachteiligten Vierteln, würden sogar als Auftragskiller angeworben, heißt es im Jahresbericht der EU-Drogenagentur.
4: In dem Bericht wird von einem Gewalt-als-Dienstleistung-Modell gesprochen. Der Drogenmarkt werde immer gefährlicher und komplexer. Neue Substanzen kommen immer schneller auf den Markt. Letztes Jahr alleine 50 neue psychoaktive Mittel. Die Gefahr, unwissentlich eine hochwirksame Droge zu konsumieren, werde größer. Letztes Jahr starben mindestens 7.600 Menschen in Europa daran. Aus Brüssel, Dieter Ebeling.
2: In Erfurt ist die allgemeine Lebenszufriedenheit der Menschen unter 40 deutschen Großstädten am höchsten. Das geht aus dem aktuellen Glücksatlas der Uni Freiburg und der SKL hervor. Die Thüringer Landeshauptstadt liegt in dem Großstadtranking auf Platz 1, gefolgt von Augsburg und Düsseldorf. Schlusslicht ist Rostock.
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0: Auch am Feierabend kein Regen in Sicht. Ein bisschen frischer Wind, der macht die frische Schafskälte noch ein bisschen frischer. Jetzt am Abend, ja, also 20 Grad vielleicht noch, aber es wird dann doch schon ganz schön schattiger und es fühlt sich auch kühler an. Auch die kommende Nacht, so mit 11 Grad oder auch die kommende Nacht auf Donnerstag dann, da sind 10 Grad nachts nicht wirklich der Burner, um draußen zu sitzen. Und das Ganze dann auch morgen, ja, so mit durchaus dem einen oder anderen Regentropfen. Das zieht sich übrigens bis Freitag und Richtung Wochenende soll es dann allerdings so langsam wieder besser werden. Bis dahin müssen wir durch die Schafskälte.
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0: Der Radio Frankfurt Verkehrsservice um 6 mit einigermaßen viel Dingen, die momentan schief laufen. Aktuellst im Angebot sind auf der A5 zwischen Friedberg und Bad Homburger Kreuz Löscharbeiten. Deswegen dort bitte eine Rettungsgasse freimachen, um die 20 Minuten mehr Fahrzeit aktuell. Auf der 661 ist zwischen Egelsbach und Langen die Fahrbahn nach einem Unfall gesperrt. Der Rettungshubschrauber im Einsatz. Momentan, ja, logisch Sperrung, das heißt im Moment gar kein Vorankommen, rein rechnerisch wäre knapp eine halbe Stunde. Die knappe halbe Stunde mehr, die haben wir auch zum einen auf der 643 von Wiesbaden statt auswärts. Da ist momentan gerade kräftig viel los. Und auch sonst auf den Umleitungs- bzw. Baustellenstrecken ist momentan relativ viel Verkehr. Ich erzähle euch in einer halben Stunde wieder, wie der aktuelle Stand der Dinge ist. Bleibt dran und euch, da wo es geht, eine gute und sichere Fahrt.
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0: Die letzten Blitzer des Tages in der 18-Uhr-Stunde sind zum Beispiel zu finden in Frankfurt höchst im Industriepark ein 30er Blitzer. Dann haben wir einen raus Richtung Ditzebach und zwar in Steinbesch, ein 30er Blitzer in der Limesstraße. Hausen, dort einer in der Bürgermeister-Mahr-Straße und raus Richtung Hanau, auch dort wird geblitzt und zwar im 30er-Bereich, also in Dietesheim, wenn man es genau nimmt, in der Schillerstraße, das ist noch Mülheim. Und noch 30 in Bischofsheim auf der Goethestraße. Überall schön vorsichtig fahren.
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0: Mit Radio Frankfurt in den wohlverdienten Feierabend. Mit wohlverdient guter Musik und zwar ohne Monatsgebühren, ohne Algorithmus. Einfach nur mit einer coolen Mischung. Gleich zum Beispiel Olivia Dean mit Man I Need oder eine der weltbekanntesten Songs ever ist von U2 Sunday Bloody Sunday. Kann man übrigens auch am Dienstagabend genießen. Und damit mit lieben Grüßen aus den Skyline-Studios grüßt euch Raul Helmer Richtung Feierabend.

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1: Auch am Feierabend kein Regen in Sicht. Ein bisschen frischer Wind, der macht die frische Schafskälte noch ein bisschen frischer. Jetzt am Abend, ja, also 20 Grad vielleicht noch, aber es wird dann doch schon ganz schön schattiger und es fühlt sich auch kühler an. Auch die kommende Nacht so mit 11 Grad oder auch die kommende Nacht auf Donnerstag dann, da sind 10 Grad nachts nicht wirklich der Burner, um draußen zu sitzen. Und das Ganze dann auch morgen, ja, so mit durchaus dem einen oder anderen Regentropfen. Das zieht sich übrigens bis Freitag und Richtung Wochenende soll es dann allerdings so langsam wieder besser werden. Bis dahin müssen wir durch die Schafskälte.
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1: Um 18.30 Uhr die Aktualisierung von den Staus, die sich zum Glück überwiegend in Rauch aufgelöst haben. Ha, kleiner Scherz, wer vor einer halben Stunde gehört hat, der hat nämlich von der A5 gehört, dass dort ein Fahrzeugbrand ist. Das Thema hat sich inzwischen sowohl in Rauch aufgelöst, als auch der Stau überwiegend aufgelöst. Da sind es noch, ja, ein paar Minuten sind es schon, aber nicht mehr allzu viel. Eine Viertelstunde ungefähr müsst ihr mehr veranschlagen, und zwar zwischen Friedrichsdorf Richtung Bad Homburger Kreuz. Ansonsten noch ein Stau am Frankfurter Kreuz, und zwar vom Flughafen Richtung Frankfurt Süd in der Kante noch so ein Viertelstündchen länger und noch ein bisschen mehr auf der 643 aus Wiesbaden raus, aber im Wesentlichen alles schon recht staufrei und über 10 Minuten, ansonsten erstmal nichts zu meckern. Ich wünsche euch eine gute und sichere Fahrt.
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1: Die letzten Blitzer des Tages in der 18-Uhr-Stunde sind zum Beispiel zu finden in Frankfurt Höchst im Industriepark, ein 30er-Blitzer. Dann haben wir einen raus Richtung Ditzebach, und zwar in Steinbesch, ein 30er-Blitzer in der Limesstraße. Hausen, dort einer in der Bürgermeister-Mahr-Straße, und raus Richtung Hanau, auch dort wird geblitzt, und zwar im 30er-Bereich, also in Dietesheim, wenn man es genau nimmt, in der Schillerstraße, das ist noch Mülheim. Und noch 30 in Bischofsheim auf der Goethestraße. Überall schön vorsichtig fahren.
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3: Nach einem zwischenzeitlichen kleinen Höhenflug kam für den DAX heute das dicke Ende noch in der Schlussphase der Börsensitzung. Der DAX hatte am Abend schließlich 0,7% auf 24.433 Punkte eingebüßt. Nachdem die New Yorker Börsen bis dato schwächer tendierten, setzten hier bei den Anlegern schnell Gewinnmitnahmen ein. Damit pendelt der DAX insgesamt weiter auf recht hohem Niveau richtungslos auf und ab. Klar verloren haben heute Siemens Energy, Infineon und SAP. Auf der Gewinnerseite standen indessen Symrise mit plus 7% sowie Henkel Vorzüge und Beiersdorf. Der Eurokurs notierte am Abend mit 1,1555 $ auf höherem Niveau stabil. Aus Frankfurt, Klaus Bente.
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Radio Frankfurt am Dienstag, den 9. Juni. Und warum sagt der Mann am Mikro das? Weil genau heute ist der Terminal 2 am Frankfurter Flughafen und zwar ab sofort außer Betrieb. Völlig planmäßig, denn der Terminal 3 ist ja schon am Laufen. Zumindest überwiegend, wenn er nicht gerade mal ein bisschen humpelt. Das Spannende an dem Terminal 2 ist, dass die Wiedereröffnung erst für die Mitte der 2030er Jahre geplant ist. Also fast 10 Jahre, wenn man mit den üblichen Verspätungen rechnet. Gehen wir mal von 10 Jahren aus und das Ganze wird für 1,5 Milliarden Euro saniert und dann erst wieder eröffnet. Nun denn, also hoher Sanierungsbedarf und was ich auch nicht mehr auf dem Schirm hatte, der ist schon 30 Jahre alt. Also insofern, da ist richtig viel noch zu tun. 10 Millionen Fahrgäste sollen dann möglich werden nach der Sanierung und insofern gibt es jetzt ein paar Besonderheiten. Zum einen für einzelne Bereiche, die im Betrieb bleiben, also die Gepäckförderanlage und die Tiefgarage, die Skyline-Station verbindet, ist außer Betrieb und vor allem auch für die Familien. Der ganze Teil des Spielplatzes oben im Terminal 2 und auch die Besucherterrasse, das bleibt leider auch für die nächsten 10 Jahre geschlossen. Also das Familienprogramm, tja, das fällt jetzt erstmal flach, weil am Terminal 3 gibt's das nicht. Schade eigentlich, aber ist halt so, muss man wissen, kann man einplanen und dann freuen wir uns in 10 Jahren auf die Wiedereröffnung. Hurra, hurra. Und hoffentlich läuft bis dahin am Terminal 3 alles soweit wieder in Ordnung in den Sommerferien.

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1: Ich bin Dirk Zeitler. Nach einem Feuer in einem Umspannwerk in Reutlingen und einem daraus folgenden großflächigen Stromausfall hat sich der Verdacht auf Brandstiftung erhärtet. Davon gehe man inzwischen vor dem Hintergrund der bisherigen vorläufigen Ermittlungsergebnisse aus, teilte die Generalstaatsanwaltschaft Stuttgart mit. Ein oder mehrere bislang noch unbekannte Täter seien nach derzeitigem Stand auf das Gelände vorgedrungen, um dort an mehreren Stellen Brände zu legen. Beim 500 Milliarden Euro Sondervermögen für Investitionen in die Infrastruktur gibt es aus Expertensicht Handlungsbedarf. Ein Beirat für das Programm legte heute in Berlin seinen ersten Bericht vor. Finanzminister Klingbeil räumte ein, dass das Tempo bei den Investitionen noch höher werden müsse.
2: Immer wieder hört man, dass die hunderten Milliarden, die für die Infrastruktur bereitstehen, nur langsam abfließen. Auch der Beirat, der das 500-Milliarden-Programm begleitet, sieht da Luft nach oben. Finanzminister Klingbeil bat einerseits um Geduld. Das Programm laufe ja erst seit rund einem Jahr, sei aber für 12 Jahre ausgelegt. Höheres Tempo sei aber möglich und nötig, so Klingbeil. Ronny Tochau, Nachrichtenredaktion.
1: Ein deutscher Astronaut gehört nicht zur Crew. Der italienische ESA-Astronaut Luca Parmitano wird als erster Europäer beim NASA-Mondprogramm Artemis mitfliegen. Das teilte die US-Raumfahrtbehörde NASA mit. Artemis 3 soll 2027 starten, allerdings nicht zum Mond, sondern nur zu Tests in einer Erdumlaufbahn.
3: Bei der Artemis 3 kommt alles anders, als man dachte. Statt Mondlandung gibt's 2-wöchige Ankoppelmanöver mit dem Blue Origin Lander von Amazon-Gründer Jeff Bezos und dem Starship von Elon Musk, SpaceX. Diese Kooperation ist auch bei künftigen Mondmissionen geplant. Luca Parmitano ist ein erfahrener Raumfahrer und war schon mehrfach an ISS-Andockmanövern beteiligt. Aus den USA, Tina Eck.
1: Die geplante Erhöhung der Abgeordnetendiäten im Bundestag um fast 500 Euro zum 1. Juli soll nach dem Willen von CDU, CSU und SPD ausfallen. Das erfuhr die dpa aus Koalitionsfraktionen. Sie wollen dazu gemeinsam noch in dieser Woche einen Gesetzentwurf einbringen, um in finanziell und wirtschaftlich schwierigen Zeiten ein Sparsignal an die Bevölkerung zu senden.
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4: Auch am Feierabend kein Regen in Sicht, ein bisschen frischer Wind, der macht die frische Schafskälte noch ein bisschen frischer. Jetzt am Abend, ja, also 20 Grad vielleicht noch, aber es wird dann doch schon ganz schön schattiger und es fühlt sich auch kühler an. Auch die kommende Nacht so mit 11 Grad oder auch die kommende Nacht auf Donnerstag dann, da sind 10 Grad nachts nicht wirklich der Burner, um draußen zu sitzen. Und das Ganze dann auch morgen, ja, so mit durchaus dem einen oder anderen Regentropfen. Das zieht sich übrigens bis Freitag und Richtung Wochenende soll es dann allerdings so langsam wieder besser werden. Bis dahin müssen wir durch die Schafskälte.
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4: Und in der 19-Uhr-Stunde zum Glück keine großen Staus mehr. Selbst an den Dauerbaustellen wird es langsam ruhiger. Insofern alles gut, kommt gut und vorsichtig an.
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4: Radio Frankfurt am Dienstagabend. Na, seid ihr alle glücklich und zufrieden? Nicht? Dann müssen wir was dagegen tun, dann müssen wir gute Sendung machen, gute Musik machen. Das ist auch dringend nötig, denn es gibt einen Glücksatlas. Und so viel kann ich schon verraten, wir liegen nicht so ganz weit vorne. Und zwar weder in Wiesbaden noch in Frankfurt. Mehr dazu gleich nach der glücklich machenden Musik. Heiße Schokolade gibt's mit Everyone's a Winner oder auch die Bee Gees mit Secret Love. Der Glücklichmacher am Mikroskop heißt Raul Helmer und wünscht euch einen schönen guten Abend.

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Am Dienstag reden wir mal über das Glück und so einen Millionengewinn. Der macht ja wohl auf jeden Fall glücklich. Und deswegen fühlt sich die Süddeutsche Klassenlotterie dazu berufen, auch mal einen Glücksatlas zu erstellen und zu gucken, was sonst noch so glücklich macht. Und da haben unsere Städte hier bei uns in der Nähe alle schlecht abgeschnitten. Also Wiesbaden und Frankfurt sind zumindest ganz unten am Ende des Rankings angelangt. Vor allem die Lebenszufriedenheit wird gerade mal so zwischen 0 und 4 bewertet. Das ist nicht viel. Und bei diesem Ranking, da werden die 40 größten deutschen Städte mit mehr als 200.000 Einwohnern erfasst. Da belegt Frankfurt den schlappen 38., Wiesbaden sogar den 39., ist der vorletzte Platz. Wer ist der Spitzenreiter? Achtung, Überraschung, Erfurt. Und Schlusslicht ist Rostock. Also da sind wir quasi die wirklich allerletzten. Laut den Forschern übrigens, eine seriöse Studie, sind die ausgeprägte Ungleichheit bei Einkommen und Vermögen eine mögliche Ursache. Ähnliche Muster übrigens auch in München und Stuttgart und auch selbst Kassel ist abgestürzt, ist quasi so auch sehr, sehr weit hinten gelandet. Das sieht bei uns nicht so gut aus. Da müssen wir dringend wieder glücksbringende Musik spielen, damit wir hier ein bisschen vom Glücksindex nach oben rutschen. Wir von Radio Frankfurt tun unser Bestes.

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1: Auch am Feierabend kein Regen in Sicht. Ein bisschen frischer Wind, der macht die frische Schafskälte noch ein bisschen frischer. Jetzt am Abend, ja, also 20 Grad vielleicht noch, aber es wird dann doch schon ganz schön schattiger und es fühlt sich auch kühler an. Auch die kommende Nacht so mit 11 Grad oder auch die kommende Nacht auf Donnerstag dann, da sind 10 Grad nachts nicht wirklich der Burner, um draußen zu sitzen. Und das Ganze dann auch morgen, ja, so mit durchaus dem einen oder anderen Regentropfen. Das zieht sich übrigens bis Freitag und Richtung Wochenende soll es dann allerdings so langsam wieder besser werden. Bis dahin müssen wir durch die Schafskälte.
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1: Und in der 19-Uhr-Stunde zum Glück keine großen Staus mehr. Selbst an den Dauerbaustellen wird es langsam ruhiger. Insofern alles gut, kommt gut und vorsichtig an.
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1: 9. Juni 1980. Lip Sync sind mit Funky Town neu in den Charts. Lip Sync gibt es Ende der 70er schon ein paar Jahre. Der Hochzeits-DJ Steven Greenberg sucht Mitmusiker für ein neues Projekt und schnell findet er 6 talentierte Mitstreiter. Alle wollen, dass das klappt mit der Band. Aber bevor da Geld reinkommt, muss halt irgendwo anders die Kohle her. Also doch wieder Hochzeiten spielen oder 9-to-5 arbeiten. Hauptsache, das Geld ist da. Aber nein, die 7 Musiker träumen von mehr. Von Ruhm, Erfolg, raus aus dem tristen Alltag hier in Minneapolis, wo es gerade mal einen Club und einen Plattenladen gibt. Sie wollen mehr. Raus in die Welt, dort wo der Bär steppt, in die großen Metropolen, Los Angeles oder vielleicht noch lieber nach New York. Die Stadt, die niemals schläft. Mit ihrer Disco-Musik passen sie da eigentlich perfekt hin und nicht ins schläfrige Minneapolis. Also schreibt Steven genau darüber einen Song. Über den Traum, den sie haben, irgendwann in der Stadt zu leben, die so funky ist wie sie.

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0: Radio Frankfurt, der Dienstagabend um kurz vor 8. Ein paar Minütchen habe ich noch. Ein bisschen Musik habe ich auch noch für euch. Nach ein kleines bisschen Werbung, zum Beispiel gleich mit James Arthur oder Blindside, Bobby McFerrin mit Don't Worry, Be Happy. Sage ich genau das, nämlich seid glücklich heute Abend, damit der Glücksatlas in Frankfurt wieder ein bisschen weiter nach vorne rutscht. Und dabei gibt es gleich nach den Nachrichten glücklich machende Musik von Enrico Ostendorf und seinem Feierabendmix. Morgen macht euch dein Martin Neugebauer wieder glücklich und ich bin der Glückliche, der euch dann morgen auch am Mittwoch in den Feierabend begleiten darf. Den wünsche ich euch jetzt auch, mir natürlich auch. Hasta mañana, ihr und euer Rolito. Tschüss, einen schönen Abend wünscht euch Raul Helmer.
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1: Ich bin Dirk Zeitler. Um fast 500 Euro sollen sich ab Juli die Bezüge der 630 Abgeordneten im Bundestag erhöhen. Nun steht fest, die Diätenerhöhung wird in diesem Jahr gestrichen. Die Fraktionen von Union und SPD haben nach dpa-Informationen beschlossen, noch in dieser Woche einen entsprechenden Gesetzentwurf im Bundestag einzubringen.
2: Die Politiker wollen damit ein Sparsignal an die Bevölkerung senden. Immerhin leben wir alle in schwierigen Zeiten. Auch die Grünen, die AfD und die Linke haben schon ihr Go gegeben. Damit ist das Abstimmungsergebnis im Bundestag also schon klar. Die Diäten orientieren sich normalerweise an der Lohnentwicklung und die war gut. Aber gleichzeitig stehen aktuell viele Reformen an. Fällt die Erhöhung aus, bekommen sie weiter rund 11.800 Euro im Monat. Ursula Winkler, Nachrichtenredaktion.
1: Nach einem Feuer in einem Umspannwerk in Reutlingen und einem daraus folgenden großflächigen Stromausfall hat sich der Verdacht auf Brandstiftung erhärtet. Davon gehe man inzwischen vor dem Hintergrund der bisherigen vorläufigen Ermittlungsergebnisse aus, teilte die Generalstaatsanwaltschaft Stuttgart mit. Ein oder mehrere bislang noch unbekannte Täter seien nach derzeitigem Ermittlungsstand eingedrungen, um auf dem Gelände an mehreren Stellen Brände zu legen. Ein deutscher Astronaut gehört nicht zur Crew. Der italienische ESA-Astronaut Luca Parmitano wird als erster Europäer beim NASA-Mondprogramm Artemis mitfliegen, wie die US-Raumfahrtbehörde NASA mitteilte. Artemis 3 soll 2027 starten, allerdings nicht zum Mond, sondern nur zu Tests in eine Erdumlaufbahn.
3: Bei der Artemis 3 kommt alles anders, als man dachte. Statt Mondlandung gibt's zweiwöchige Ankoppelmanöver mit dem Blue Origin Lander von Amazon-Gründer Jeff Bezos und dem Starship von Elon Musk, SpaceX. Diese Kooperation ist auch bei künftigen Mondmissionen geplant. Luca Parmitano ist ein erfahrener Raumfahrer und war schon mehrfach an ISS-Undock-Manövern beteiligt. Aus den USA, Tina Eck.
1: Europas Drogenbanden setzen zunehmend Jugendliche für den Handel mit Rauschgift, aber auch für Gewalttaten ein. Junge Menschen, vor allem aus sozial benachteiligten Vierteln, würden von der Mafia sogar als Auftragskiller angeworben, heißt es im Jahresbericht der EU-Drogenagentur. Kriminelle Hintermänner stellten Planung, Waffen, Geld und Transport bereit.
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2: Ich bin Dirk Zeitler. Nach einem Feuer in einem Umspannwerk in Reutlingen und einem daraus folgenden großflächigen Stromausfall hat sich der Verdacht auf Brandstiftung erhärtet. Davon gehe man inzwischen vor dem Hintergrund der bisherigen vorläufigen Ermittlungsergebnisse aus, teilte die Generalstaatsanwaltschaft Stuttgart mit. Ein oder mehrere bislang noch unbekannte Täter seien eingedrungen, um auf dem Gelände an mehreren Stellen Brände zu legen. Um fast 500 Euro sollen sich ab Juli die Bezüge der 630 Abgeordneten im Bundestag erhöhen. Nun steht fest, die Diätenerhöhung wird in diesem Jahr gestrichen. Die Fraktionen von Union und SPD haben nach dpa-Informationen beschlossen, noch in dieser Woche einen entsprechenden Gesetzentwurf im Bundestag einzubringen.
3: Die Politiker wollen damit ein Sparsignal an die Bevölkerung senden. Immerhin leben wir alle in schwierigen Zeiten. Auch die Grünen, die AfD und die Linke haben schon ihr Go gegeben. Damit ist das Abstimmungsergebnis im Bundestag also schon klar. Die Diäten orientieren sich normalerweise an der Lohnentwicklung und die war gut. Aber gleichzeitig stehen aktuell viele Reformen an. Fällt die Erhöhung aus, bekommen sie weiter rund 11.800 Euro im Monat. Ursula Winkler, Nachrichtenredaktion.
2: Die politisch motivierte Kriminalität hat im vergangenen Jahr einen neuen Höchststand erreicht. Die Polizei zählte bundesweit mehr als 85.000 Straftaten mit politischem Hintergrund, knapp 2% mehr als 2024.
4: Einen leichten Anstieg gibt es insgesamt bei den politisch motivierten Gewalttaten, von denen der größte Teil auf das Konto von Tätern aus dem rechten Spektrum geht. Aber auch links motivierte Kriminalität nimmt stark zu. Innenminister Dobrindt führt das unter anderem auf mehr Gewalt gegen Polizistinnen und Polizisten zurück. Laut BKA-Präsident Münch spitzt sich die gesellschaftliche Stimmung zu, das Fundament der Demokratie wird angegriffen. Wesentliche Treiber sind aus seiner Sicht soziale Medien, über die Hasshetze und Propaganda verbreitet werden. David Riemer, Nachrichtenredaktion.
2: Ein deutscher Astronaut gehört nicht zur Crew. Der italienische ESA-Astronaut Luca Parmitano wird als erster Europäer beim NASA-Mondprogramm Artemis mitfliegen, wie die US-Raumfahrtbehörde NASA mitteilte. Artemis 3 soll 2027 starten, allerdings nicht zum Mond, sondern nur zu Tests in eine Erdumlaufbahn.
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1: Ich bin Thomas Brockt. Nach dem Feuer in einem Umspannwerk in Reutlingen und dem daraus folgenden großflächigen Stromausfall hat sich der Verdacht auf Brandstiftung erhärtet. Davon gehe man inzwischen vor dem Hintergrund der bisherigen Ermittlungsergebnisse aus, teilten die Generalstaatsanwaltschaft Stuttgart und das Landeskriminalamt mit.
2: Die Ermittler gehen davon aus, dass ein oder mehrere Täter auf dem Gelände an mehreren Stellen Brände gelegt haben. Dabei soll Brandbeschleuniger verwendet worden sein. Wer hinter der Attacke stehen könnte, ist unklar. Ein Bekennerschreiben hat es nicht gegeben. Doch der Vorfall erinnert an zwei mutmaßlich von Linksextremisten begangene Brandanschläge auf die Stromversorgung in Berlin. Die Ermittler bitten nun alle, die in der Nähe des Umspannwerks verdächtige Personen oder Fahrzeuge gesehen haben, sich zu melden. Dirk Zeitler, Nachrichtenredaktion.
1: Der Bundestag soll in diesem Jahr auf die regelmäßige Diätenerhöhung verzichten. Die Fraktionen von CDU, CSU und SPD haben nach Informationen der Deutschen Presseagentur beschlossen, noch in dieser Woche einen entsprechenden Gesetzentwurf im Bundestag einzubringen. Sie wollen damit in finanziell und wirtschaftlich schwierigen Zeiten ein Sparsignal an die Bevölkerung senden. Die Diätenerhöhung, die sich an der Lohnentwicklung orientiert, hätte in diesem Jahr fast 500 Euro ausgemacht. Ein deutscher Astronaut gehört nicht zur Crew. Der italienische ESA-Astronaut Luca Parmitano wird als erster Europäer beim NASA-Mondprogramm Artemis mitfliegen, wie die US-Raumfahrtbehörde NASA mitteilte. Artemis 3 soll 2027 starten, allerdings nicht zum Mond, sondern nur zu Tests in eine Erdumlaufbahn.
3: Bei der Artemis 3 kommt alles anders, als man dachte. Statt Mondlandung gibt's zweiwöchige Ankoppelmanöver mit dem Blue Origin Lander von Amazon-Gründer Jeff Bezos und dem Starship von Elon Musk, SpaceX. Diese Kooperation ist auch bei künftigen Mondmissionen geplant. Die deutschen Astronauten Alexander Gerst und Matthias Maurer bleiben zu Hause und ob sie bei Artemis 4 mitfliegen werden, ist unklar. Aus den USA, Tina Eck.
1: Der Iran hat nach Angaben von US-Präsident Trump einen US-Militärhubschrauber abgeschossen. Die USA müssten notwendigerweise auf diesen Angriff reagieren, teilte Trump auf seiner Plattform Truth Social mit. Wie genau diese Reaktion aussehen werde, ließ er offen. Zwei Piloten des abgeschossenen Apache-Hubschraubers seien unverletzt und in Sicherheit.
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1: Ich bin Thomas Brock. Um fast 500 Euro sollten sich ab Juli die Bezüge der Abgeordneten im Bundestag erhöhen. Nun steht fest, die Diätenerhöhung wird in diesem Jahr gestrichen. Die Fraktionen von Union und SPD haben nach dpa-Informationen beschlossen, noch in dieser Woche einen entsprechenden Gesetzentwurf im Bundestag einzubringen.
2: Die Politiker wollen damit ein Sparsignal an die Bevölkerung senden. Immerhin leben wir alle in schwierigen Zeiten. Auch die Grünen, die AfD und die Linke haben schon ihr Go gegeben. Damit ist das Abstimmungsergebnis im Bundestag also schon klar. Die Diäten orientieren sich normalerweise an der Lohnentwicklung und die war gut, aber gleichzeitig stehen aktuell viele Reformen an. Es sei ein Gebot der Glaubwürdigkeit und der Verantwortung, dass auch die Abgeordneten ihren Beitrag leisteten, hieß es. Ursula Winkler, Nachrichtenredaktion.
1: Nach dem Feuer in einem Umspannwerk in Reutlingen und dem daraus folgenden großflächigen Stromausfall hat sich der Verdacht auf Brandstiftung erhärtet. Davon gehe man inzwischen vor dem Hintergrund der bisherigen Ermittlungsergebnisse aus, teilten die Generalstaatsanwaltschaft Stuttgart und das Landeskriminalamt mit. Ein oder mehrere bislang noch unbekannte Täter seien nach derzeitigem Stand auf das Gelände eingedrungen, um dort an mehreren Stellen Brände zu legen. Dabei soll Brandbeschleuniger genutzt worden sein. Die politisch motivierte Kriminalität hat im vergangenen Jahr einen neuen Höchststand erreicht. Die Polizei zählte bundesweit mehr als 85.000 Straftaten mit politischem Hintergrund, knapp 2% mehr als 2024.
3: Einen leichten Anstieg gibt es insgesamt bei den politisch motivierten Gewalttaten, von denen der größte Teil auf das Konto von Tätern aus dem rechten Spektrum geht. Aber auch links motivierte Kriminalität nimmt stark zu. Innenminister Dobrindt führt das unter anderem auf mehr Gewalt gegen Polizistinnen und Polizisten zurück. Laut BKA-Präsident Münch spitzt sich die gesellschaftliche Stimmung zu, das Fundament der Demokratie wird angegriffen. Wesentliche Treiber sind aus seiner Sicht soziale Medien, über die Hasshetze und Propaganda verbreitet werden. David Riemer, Nachrichtenredaktion.
1: Die deutschen Fußballerinnen haben zum Abschluss der WM-Qualifikation einen Sieg gefeiert. Beim Gruppenletzten Slowenien gewann die DFB-Auswahl mit 2:0. Das WM-Ticket hatte das deutsche Team sich schon zuvor gesichert.
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1: Ich bin Thomas Brockt. Nach dem Feuer in einem Umspannwerk in Reutlingen und dem daraus folgenden großflächigen Stromausfall hat sich der Verdacht auf Brandstiftung erhärtet. Davon gehe man inzwischen vor dem Hintergrund der bisherigen Ermittlungsergebnisse aus, teilten die Generalstaatsanwaltschaft Stuttgart und das Landeskriminalamt mit. Ein oder mehrere bislang noch unbekannte Täter seien nach derzeitigem Stand auf das Gelände eingedrungen, um dort an mehreren Stellen Feuer zu legen. Dabei soll Brandbeschleuniger genutzt worden sein. Beim 500 Milliarden Euro Sondervermögen für Investitionen in die Infrastruktur gibt es aus Expertensicht Handlungsbedarf. Ein Beirat für das Programm legte in Berlin seinen ersten Bericht vor. Finanzminister Klingbeil räumte ein, dass das Tempo bei den Investitionen noch höher werden müsse.
2: Immer wieder hört man, dass die hunderten Milliarden, die für die Infrastruktur bereitstehen, nur langsam abfließen. Auch der Beirat, der das 500-Milliarden-Programm begleitet, sieht da Luft nach oben. Finanzminister Klingbeil bat einerseits um Geduld. Das Programm laufe ja erst seit rund einem Jahr, sei aber für 12 Jahre ausgelegt. Höheres Tempo sei aber möglich und nötig, so Klingbeil. Helfen soll unter anderem auch ein Bonus- und Malus-System. Die Idee, wer Investitionen schneller umsetzt, könnte mehr Mittel bekommen, wer bummelt, weniger. Ronny Tochau, Nachrichtenredaktion.
1: Sophia und Noah sind weiter die beliebtesten Babynamen. Das hat die Gesellschaft für deutsche Sprache herausgefunden. Ein anderer Name dagegen ist erst im vergangenen Jahr weit nach oben geklettert in der Hitliste.
3: Theo macht einen richtigen Sprung nach vorn, aber auch Emil klettert im Ranking. Doch unterm Strich kleben auf den Kita-Garderoben bei uns wohl doch eher die bekannten Namen. Bei den Mädels sind das neben Sophia, Mia, Lina und Ella, bei den Jungs klar Noah, aber auch Matteo und Leo ist im Kommen. Das hat aber wohl nichts mit dem aktuellen Papst zu tun. Kurze, prägnante Namen, sagen die Forscher, die sind im Trend. Claudia Wächter, Nachrichtenredaktion.
1: Der Bundestag soll in diesem Jahr auf die regelmäßige Diätenerhöhung verzichten. Die Fraktionen von CDU, CSU und SPD haben nach Informationen der Deutschen Presseagentur beschlossen, noch in dieser Woche einen entsprechenden Gesetzentwurf einzubringen. Sie wollen damit in finanziell und wirtschaftlich schwierigen Zeiten ein Sparsignal an die Bevölkerung senden. Die Diätenerhöhung, die sich an der Lohnentwicklung orientiert, hätte in diesem Jahr fast 500 Euro ausgemacht.
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